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1: Ariana Grande. Hate that I made you love me.
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1: Michael Schulte, Lovesick.
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1: Katy Perry. Watch it burn.
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0: Guten Morgen, das sind die Wachmacher-Hits hier aus Südtirol 1 mit Sabrina Carpenter. Jetzt unsere Nachrichten, es ist 10 vor 6.
1: Kampenpass, 80-Jähriger tödlich abgestürzt. Zu wenige legale Blitzer, Land will aufrüsten. Das Wetter, heute wird es recht wolkig und später auch regnerisch. Ich bin Florian Scheringer, guten Morgen.
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1: Am Schöneck, das ist in der Nähe vom Gampenpass oberhalb von Thiesens, ist ein älterer Mann tödlich verunglückt. Gegen 21 Uhr wurden die Einsatzkräfte alarmiert. Nach einer kurzen Suche haben sie den 80-Jährigen tot aufgefunden. Er ist vermutlich von einem Weg abgekommen und abgestürzt. Im Einsatz standen Bergrettung, Feuerwehr, Notfallseelsorge und Finanzwache. Auch Suchhunde und Drohnen kamen zum Einsatz. In der Nacht um 2:30 ist es im Eisacktal nach einem Regenschauer zu einem Felssturz gekommen. Mehrere größere Brocken sind von einer Felswand abgebrochen und auf die Landesstraße Weidbruck-Kastelruth gekracht. Häuser, Autos oder Personen wurden nicht getroffen. Die Abbruchstelle befindet sich zwischen Weidbruck und der Abzweigung nach St. Oswald. Die Straße ist derzeit gesperrt. Die Feuerwehr ist dabei, das Geröll wegzuräumen. Obwohl in Italien jetzt wieder Speed-Check-Boxen und Radargeräte erlaubt sind, können Stand jetzt in Südtirol nur eine Handvoll Blitzer tatsächlich aktiviert werden. Es braucht nämlich bestimmte Voraussetzungen wie Unfallgefahr oder häufige Geschwindigkeitsvergehen und die sind nicht überall gegeben. Bei einem Treffen zwischen Land- und Gemeindenverband hat man sich jetzt abgesprochen, wie man diese Regeln erfüllen und an mehr Orten Blitzer aufstellen kann. Ziel sind flächendeckende Geschwindigkeitskontrollen. Land und Gemeinden sind sich auch einig, dass es mehr Maßnahmen als nur Blitzer braucht, um die Sicherheit und Lebensqualität zu bewahren. Man spricht unter anderem von mehr verkehrsberuhigten Zonen und Beschränkungen auf Passstraßen. Der umstrittene Ex-General und Rechtsaußenpolitiker Roberto Vannacci sorgt mit einem KI-generierten Video für massive Kritik. In dem Video sieht man Vannacci als römischen Kaiser, wie er im Kolosseum die Hinrichtung von politischen Gegnern wie Elly Schlein, Giuseppe Conte und Romano Prodi anordnet. SVP-Senatorin Julia Unterberger bezeichnet das KI-Video als widerlich, auf dem Niveau von Trump oder sogar noch schlimmer. Es sei keine Satire, sondern Gewalt in ihrer reinsten Form. Vannacci habe bereits den Femizid geleugnet, zu Gewalt gegen Ausländer aufgerufen und den Faschismus verharmlost, sagt Unterberger. Jetzt müsse er endlich von allen Seiten verurteilt werden. Die Fußball-Weltmeister sind bei ihrer Rückkehr nach Spanien triumphal empfangen worden mit einer Megaparty in Madrid. Mehr als 1 Million Menschen sind dabei im Stadtzentrum zusammengekommen. Zuvor waren die Spieler von König Felipe und Ministerpräsident Sanchez empfangen worden. Danach sind sie im offenen Bus mit der Aufschrift Könige der Welt unter ohrenbetäubendem Jubel durch Madrid gefahren und haben den goldenen WM-Pokal in die Höhe gestreckt.
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0: Freuen sich einige bei uns im Land über diese frischen Temperaturen am Morgen. Nadine Paris um 6 vor 6, Entschuldigung.
3: So. Ja, da machen wir gerne die Fenster auf und lüften ordentlich durch. Bei 15 Grad in Barbian, 17 sind es in Eppan, 12 in Rasen und 11 Grad in Schluderns. Untertags werden es feine 22 bis 29 Grad. Dazu gibt es Sonne und Wolken, die uns ab der Mittagszeit stellenweise Regen und Gewitter bringen. Gegen Abend lockert es mit Nordföhn wieder auf, bei maximal 22 bis 29 Grad.
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3: Gesperrt nach einem Steinschlag ist die Landesstraße zwischen Weidbruck und Kastelruth. Unterhalb der Kreuzung nach St. Oswald ist ein Stück der Felswand abgebrochen. Jetzt laufen die Aufräumarbeiten. Wie lange noch gesperrt ist, konnte uns der Straßendienst nicht sagen. Ausweichen geht über St. Ulrich und die Grödener Staatsstraße. Da brauchen sie mindestens 20 Minuten länger. Gesperrt nach einem Steinschlag die Landesstraße zwischen Weidbruck und Kastelruth unterhalb der Kreuzung nach St. Oswald. Sonst passt's, auch auf der Brennerautobahn, eine sichere Fahrt.
0: Sie stehen für morgens auf und ihr Gegenüber gleich so. Da heißt es entspannen mit uns hier.
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0: Und klar habe ich für Sie Südtirols Best Musikmix dabei an diesem Dienstag, der 21. Juli. Mumford & Sons gleich, davor Chaperone. Ja, legen wir gut los. Vor allem auch ein bisschen entspannt, gell? Morgen.

So, in Südtirol 1, einfach besser wach werden gleich mit Holly Humberstone. Es ist 3 nach 6. Schönen guten Morgen. Ja, die Weltmeister sind zurück. Wir haben es gerade eben in unseren Nachrichten gehört. Sie sind wirklich groß empfangen worden, gell? Mit einer Mega-Party in Madrid. Vielleicht haben Sie die Bilder online gesehen, gehen gerade viral. Mehr als 1 Million Menschen waren im Stadtzentrum dabei. Davor sind die Spieler von König Felipe und Ministerpräsident Sanchez empfangen worden. Ja, eben, gell? Spanien ist Weltmeister. Madrid hat gestern gezeigt, feiern können sie fast noch besser. Wirklich unglaublich. Guten Morgen ins Land.

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0: Einfach besser aufstehen um 11 nach 6. Guten Morgen wünschen Nadine.
1: Guten Morgen.
0: Und Daniel.
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0: Die zwei Sternl-Schauer für heute.
2: Widder.
0: Sprechen Sie es offen an, das bringt jetzt Klarheit.
2: Stier.
1: Lassen Sie auch mal Raum für Spontanes, das tut gut.
2: Zwilling.
0: Es gibt mehr als nur einen richtigen Weg, denken Sie daran.
2: Krebs.
1: Setzen Sie Grenzen, das ist völlig in Ordnung.
2: Löwe.
0: Bleiben Sie besonders jetzt gelassen.
2: Jungfrau.
1: Ihr Organisationstalent zahlt sich aus, das bringt Ruhe.
2: Waage.
0: Geduld haben, bitteschön, dann klärt sich schon alles.
2: Skorpion.
1: Halten Sie die Augen offen, das lohnt sich.
2: Schütze.
0: Schweigen bringt nichts, sprechen Sie an, was Sie stört.
2: Steinbock.
1: Sie sind eine echte Hilfe für andere, weiter so.
2: Wassermann.
0: Gönnen Sie sich mal eine Auszeit, das haben Sie sich verdient.
2: Fische.
1: Schaffen Sie Platz für Neues, das bringt frischen Schwung.
0: Jetzt Nickelback für Ihren Start. Guten Morgen am Dienstag.

0: Mit Südtirol 1 top informiert in ihren Dienstag. Über Nacht hat es im Eisacktal einen Steinschlag gegeben. Nadine Paris mit dem Update jetzt um 18.06 Uhr.
1: Gesperrt ist deshalb die Landesstraße zwischen Weidbruck und Kastelruth unterhalb der Kreuzung St. Oswald. Da sind Gesteinsbrocken der Felswand abgebrochen. Heute Vormittag schaut sich das ein Geologe genauer an. Dann wissen wir mehr. Ausweichen geht über St. Ulrich. Wir bleiben natürlich für Sie dran.
0: Mischmaschwetter erwarten wir heute.
1: Das Hochschwächelt heute ein bisschen und vom Finchgau her ziehen um die Mittagszeit einfach volle Wolken durch, teilweise auch mit Gewitter. Dahinter wird Nordwind, dazu gibt es 22 bis 29 Grad. Zeitweise geht sich aber auch Sonne aus.
0: Ja, wir haben volle Wolken, wir haben volle Kaffeetassen hier. Cityroll 1 gleich mit Luis Capaldi und Forget Me, Daniel Winkler ist mein Name. Guten Morgen.
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0: Schönen guten Morgen ins ganze Land. Es ist 6:45.
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0: 2014, vor 12 Jahren, Deutschland wird Fußball-Weltmeister. Erinnern Sie sich, welcher deutscher Hit damals der WM-Hit schlechthin war? Der hier, Andreas Burani auf Wunsch. Diese Woche ja die größten österreichischen und deutschen Hits in unseren Flashbacks. Und da gehört der natürlich dazu, Andreas.

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5: Guten Morgen, ich bin Florian Scheringer. Am Schöneck oberhalb von Thiesens ist ein älterer Mann tödlich verunglückt. Er dürfte abgestürzt sein. Feuerwehr, Bergrettung und Finanzwache konnten ihn nur noch tot bergen. Auf der Straße zwischen Weidbruck und Kastelruth hat es in der Nacht einen Felssturz gegeben. Verletzt wurde niemand, aber aus Sicherheitsgründen bleibt die Straße vorerst gesperrt. Trotz der neuen gesetzlichen Grundlage dürfen in Südtirol nur wenige Blitzer aktiviert werden. Die Voraussetzungen dafür sind nämlich sehr streng. Land und Gemeinden suchen nach Lösungen, um trotzdem wieder mehr kontrollieren zu können. Ein KI-generiertes Video des Rechtsaußenpolitikers Roberto Vannacci sorgt für massive Kritik. Es zeigt Vannacci als römischen Kaiser, wie er die Hinrichtung seiner politischen Gegner anordnet. Senatorin Julia Unterberger bezeichnet das Video als widerlich. In Madrid sind die Fußball-Weltmeister feierlich empfangen worden. Nach einem Empfang beim König haben mehr als 1 Million Menschen bei einer Riesenparty in der Innenstadt ihre WM-Helden gefeiert.
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6: Eine Sperre nach einem Steinschlag gibt es heute Morgen im Alsacktal Nadine Paris um 6:45.
7: Auf der Landesstraße zwischen Weidbruck und Kastelruth unterhalb der Kreuzung mit St. Ostwald, wie wir gerade auch in den Kurznachrichten gehört haben. Das Steinschlagnetz wurde beschädigt und von der Felswand haben sich Gesteinsbrocken gelöst, sagt uns die Freiwillige Feuerwehr Weidbruck. Die ist mittlerweile nicht mehr im Einsatz. Heute Vormittag schaut sich das Ganze ein Geologe an. Vorerst bleibt die Straße aber aus Sicherheitsgründen gesperrt. Ausweichen geht über St. Ulrich und die Gröner Stadtstraße. Da dauert es rund 20 Minuten länger. Wir halten Sie natürlich auf dem Laufenden. Gesperrt wird ab 7:30 die Benzerjochstraße auf Sterzinger Seite zwischen Eck und dem Benzerjoch bis 18 Uhr. Da werden Asphaltierungsarbeiten gemacht. Sonst ist alles okay, auch auf der Brenner Autobahn. Eine sichere Fahrt.
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7: Mit mal Sonne, mal Wolken geht's heute in diesen Dienstag. Ab Mittag wird's dann zwischendurch immer wieder nass bei einigen Gewittern. Mit Nordföhn werden's maximal 22 bis 29 Grad. Gerade messen wir in Latsch 15 Grad, in Profeis 13, in Klausen 16 und in Welsberg 12 Grad.
6: Was brauchen wir, um für morgens in die Gänge zu kommen? Also frische Luft wie heute oder frischen Kaffee oder eben frische 5 Fragen in 30 Sekunden. Unser frühes Frühquiz gleich am Start. Davon noch Pink und Somber.

Filterhit Homewrecker Samba aus Südtirol 1. Jetzt What About Us? Das ist Pink. Ja, Südtirols bester Musikmix. 6,5, 7.

0: der Dienstagmorgen, Sie am Start. Wir logisch auch. Jetzt mit einer Runde Wachmacher-Quiz um 10 nach halb 7.
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0: Daniel Winkler ist mein Name. Schönen guten Morgen. Ja, angemeldet über die Südtirol 1 App hat sich auch Karin Wörnhardt aus Latsch. Guten Morgen.
2: Guten Morgen.
0: Wie sehr wach hat dich der Dienstag schon gemacht?
2: Ja, schon früh wach heute.
0: Schon? Perfekt.
2: Also früh, ja.
0: Gut, dann legen wir los.
2: Ja.
0: Gut, okay. Wie viele Gebärmütter hat ein weibliches Känguru? Eine oder drei?
2: Drei.
0: Richtig. Wir bleiben tierisch. Welches Tier kann mehrere Tage ohne Kopf überleben? Eine Ameise oder eine Kakerlake?
2: Eine Kakerlake.
0: Richtig. Wer hat die Fußball-WM gewonnen?

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1: Jetzt heute eher ein nasser Dienstag für uns Südtirol 1 um 14 vor 7. Jetzt nochmal der Blick ins Eisacktal.
2: Es geht zur Sperre. Die Landesstraße zwischen Waldburg und Kasselruth ist nach einem Steinschlag gesperrt unterhalb der Kreuzung nach St. Oswald. Heute Vormittag wird der Lokalaugenschein mit einem Geologen gemacht. Vorerst bleibt die Straße aber aus Sicherheitsgründen gesperrt. Umfahren geht über St. Ulrich. Wir bleiben für Sie dran.
1: Ja, das nächste Verkehrsupdate mit Nadine Parisch nach den Nachrichten um 10 vor 7.

0: Alles, was heute Morgen wichtig ist für uns Südtiroler zum Start, jetzt in unseren Nachrichten. Es ist punktgenau 10 vor 7.
1: Immer noch Probleme bei Blitzern und Speedcheckboxen. Steinschlag im Eisacktal, Felsen donnern auf Straße. Das Wetter, heute wird es wechselhaft. Ich bin Florian Scheringer, guten Morgen.
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1: Seit einer Woche sind in Italien jetzt wieder Speedcheckboxen und Radargeräte erlaubt. Trotzdem können Stand jetzt in Südtirol nur wenige Blitzer tatsächlich aktiviert werden. Es braucht nämlich bestimmte Voraussetzungen wie Unfallgefahr oder häufige Geschwindigkeitsvergehen und die sind nicht überall gegeben. Bei einem Treffen zwischen Land- und Gemeindenverband hat man sich jetzt abgesprochen, wie man diese Regeln erfüllen und an mehr Orten Blitzer aufstellen kann. Ziel sind flächendeckende Geschwindigkeitskontrollen. Land und Gemeinden sind sich auch einig, dass es mehr Maßnahmen als nur Blitzer braucht, um die Sicherheit und Lebensqualität zu bewahren. Man spricht unter anderem von mehr verkehrsberuhigten Zonen und Beschränkungen auf Passstraßen. Am Schöneck, das ist in der Nähe vom Gampenpass oberhalb von Thiessens, ist ein älterer Mann tödlich verunglückt. Gegen 21 Uhr wurden die Einsatzkräfte alarmiert. Nach einer kurzen Suche haben sie den 80-Jährigen tot aufgefunden. Er ist vermutlich von einem Weg abgekommen und abgestürzt. Im Einsatz standen Bergrettung, Feuerwehr, Notfallseelsorge und Finanzwache. Auch Suchhunde und Drohnen kamen zum Einsatz. Nach einem Regenschauer sind in der Nacht Felsbrocken auf die Landesstraße zwischen Weidbruck und Kastelroth gekracht, unterhalb der Abzweigung nach St. Oswald. Mehrere größere Felsen haben sich von einer Wand gelöst und einige davon haben ein Steinschlagnetz durchschlagen. Aus Sicherheitsgründen ist die Straße gesperrt. Am Vormittag schauen sich Geologen die Lage an und dann wird über das weitere Vorgehen entschieden. Der umstrittene Ex-General und Rechtsaußenpolitiker Roberto Vannacci sorgt mit einem KI-generierten Video für massive Kritik. In dem Video sieht man Vannacci als römischen Kaiser, wie er im Kolosseum die Hinrichtung von politischen Gegnern wie Elly Schlein, Giuseppe Conte und Romano Prodi anordnet. SVP-Senatorin Julia Unterberger bezeichnet das KI-Video als widerlich, auf dem Niveau von Trump oder sogar noch schlimmer. Es sei keine Satire, sondern Gewalt in ihrer reinsten Form. Spaniens Fußballweltmeister sind zurück und mit einer Riesenparty in ihrer Heimat empfangen worden. Bei einer Parade durch die Straßen von Madrid haben die Spieler mit ihren Fans gejubelt. Julia Macher berichtet aus Spanien.
3: Ein Triumphzug im offenen Bus mit der Aufschrift Könige der Welt, ein mehrstündiges Konzert auf Madrids Prunkplatz Cibeles und 2 Millionen enthusiastische Fans. Spaniens Nationalelf hat den 2. WM-Titel mit einer rauschenden Fiesta gefeiert. Von einem epischen Triumph sprach König Felipe und sagte, ihr habt für ganz Spanien gewonnen, mit dem Kopf und mit dem Herzen. Auch Regierungschef Pedro Sanchez lobte den Teamgeist und machte neuen Druck. Wenn Spanien 2030 die WM ausrichte, könne man nun ja den 3. Titel anstreben.
1: Nach dem Feiermarathon geht es für die Spieler aber erst einmal in den Sommerurlaub. Und am Vormittag kommt bei uns verbreitet die Sonne raus, gleich mehr zum Wetter.
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2: Ja, Sonne heute Morgen teilweise. Nadine Paris um 6.07 Uhr.
3: Mal hat sie heute mehr Platz zum Strahlen, mal weniger. Dazu ziehen um die Mittagszeit vom Finchka her Regen- und Gewitterwolken durch bei maximal 22 bis 29 Grad. Danach verbläst uns der Wind wieder einige Wolken. Jetzt meldet uns Flersch 10 Grad, Sarntein 14, St. Walburg 15 und Saloren 19 Grad.
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3: Gesperrt ist nach wie vor die Landesstraße zwischen Waldbruck und Kastelruth. Unterhalb der Kreuzung mit St. Oswald hat es einen Steinschlag gegeben, wie wir auch gerade von unseren Kollegen aus der Nachrichtenredaktion gehört haben. Das Steinschlagnetz wurde beschädigt und von der Felswand haben sich Gesteinsbrocken gelöst. Heute Vormittag ist hier ein Geologe im Einsatz, der sich das Ganze anschaut. Vorerst bleibt die Straße aber auch sicherheitsgründen gesperrt. Ausweichen geht über St. Ulrich und die Grödener Staatsstraße. Da dauert es rund 20 Minuten länger. Wir informieren Sie natürlich laufend. Gesperrt wird in gut einer halben Stunde die Benzer-Joch-Straße auf Sterzinger Seite zwischen Eck und dem Benzer-Joch bis 18 Uhr. Da werden Teerarbeiten gemacht. Auf der Brenner Autobahn kommen Sie gut weiter. Allen unterwegs eine sichere Fahrt.
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2: Sommerferien und trotzdem früh aufstehen. Ja, wenn unsere Kids es kaum erwarten können, in eine Werkstatt statt ins Schwimmbad zu gehen, dann ist wieder Zeit für Kids Academy. Hören wir gleich zum Start hier aus Südtirol 1. Jetzt aber erstmal Südtirols bester Musikmix mit Lost Frequencies und Tampa City. Schönen guten Morgen.

0: Dienstagmorgen mit Südtirol 1.
1: Hola, da ist der Erich von Mortal. Es ist 7 Uhr und ich starte jetzt zur Arbeit.
0: Ja, am besten mit uns und mit den Frühstückshits, wie versprochen, Lost Frequencies jetzt. Morgen. 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

0: Schönen Morgen im Juli, willkommen um 7:02.
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0: Sommerferien bedeuten für viele Kids ganz, ganz viel Abwechslung, also vom Schwimmkurs bis zum Zeltlager. Wir sind jetzt gemeinsam in Schlanders, dort gibt es ein Ferienprojekt, bei dem ja weniger gespielt wird, sondern richtig angepackt, bei der Kids Academy des LVH. Da wird gesägt, gemauert und gehämmert. Dominik Reich.
2: Eine große Halle, eine Werkstatt voller kleiner Handwerker hier im Berufsbildungszentrum Schlanders. In den nächsten 2 Wochen bauen die Kinder ein Miniaturhaus.
3: Okay, jetzt müssen wir nachmessen, weil man sieht, es ist schief. Müssen wir nachmessen.
2: Also das Grundgerüst aus Holz steht schon. Jetzt werden gerade Gipsplatten zugeschnitten. Julian, auf was achtest du?
4: Dass man nochmal alles nachgemessen hat, weil wenn man schneidet, kann man nicht wieder etwas zubicken.
2: Ja klar. 2 Fachlehrer geben euch ja genaue Anweisungen. Kathi, du betreust die Kinder hier. Die Kleinen lernen richtig viel.
3: Und da ist es eben auch super, weil die Referenten eben uns das wirklich professionell sagen und sagen, so machen wir das, weil es ergibt Sinn, das so und so zu machen.
2: Ja, und dein kleiner Nachwuchshandwerker ist Paul. Paul, hier lernst du etwas, was du später auch mal gut brauchen kannst, gell?
5: Ich war halt flott, wenn du so ein bisschen die auskennst, dass er halt, wenn du groß bist, alles reparieren kannst. Weil oft braucht man so Fliesen und dann da kann man auch halt lernen, wie man Fliesen legt und so. Und da ist noch halt schon flott.
2: Also die Kids lernen viel und haben jede Menge Spaß.
0: Und wer weiß, vielleicht ist das der erste Schritt eben Richtung Traumberuf. Guten Morgen, Sie sind Südtirol 1.

0: Guten Morgen, 6 nach 7.
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0: So, das ganze Land zum Start in diesem neuen Tag. In den Dienstag um 9.07 Uhr nach einem Steinschlag in der Nacht. Die Sperre im Eisacktal, Nadine Paris.
1: Auf der Landesstraße zwischen Waldbruck und Kastelruth. Da sind unterhalb der Kreuzung mit St. Oswald Stücke von der Felswand abgebrochen. Der Geologe schätzt die Situation heute Vormittag vor Ort ab. Vorerst bleibt die Straße aber aus Sicherheitsgründen gesperrt. Umfahren geht über St. Ulrich. Wir halten Sie natürlich auf dem Laufenden.
0: Und wir wechseln jetzt auch zum Wetter. Ein drunter und drüber ist das heute.
1: Zeitweise sonnig geht's los. Dann ziehen Wolken mit Regen und Gewitter durch. Und Richtung Abend lockert's dann wieder mit Nordwind auf. Alles bei maximal 22 bis 29 Grad.
0: Ja, wir haben es gehört, Nadine bringt uns heute Regen und kühlere Temperaturen.
1: Mhm.
0: Damit bist du nicht mal unsere Wetterfee, sondern eher unsere Wetterhexe.
1: Ah, geil.
0: Guten Start.

0: Südtirol 1, Daniel Winkler hier, gleich 7:15. Schönen guten Morgen. Der Dienstagmorgen, gemeinsam in den Tag starten. Wie immer, top informiert hier bei uns.
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0: Das Thema gerade in ganz Italien. Der Mann, der in Bologna bei einem Polizeieinsatz gestorben ist. Daniel Rainer, unser Südtirol 1 Redaktionsleiter.
2: Guten Morgen. Neben den ganzen Videos vom Vorfall selbst, die wir überall auf den Nachrichtenportalen und Socials sehen, wird heute besonders über das strafrechtliche Schutzschild diskutiert, auch auf rheinnews.de ganz vorne jetzt. Diese Regelung verhindert, dass Beamte nach solchen Vorfällen automatisch unter Verdacht geraten. Kritiker sprechen von einer Sonderbehandlung und befürchten, dass die Ermittlungen verzögert werden könnten. Die Regierung verteidigt die Maßnahme als wichtigen Schutz für Einsatzkräfte. Über die Demonstration für Gerechtigkeit in Bologna ganz groß auf der Repubblica-Titelseite heute, La Piazza per la Verità, der Titel. Und dass es bei dieser Demonstration auch Ausschreitungen gegeben hat, gerade bei Corriere Idee ganz oben. Danach noch 8 Artikel zu diesem Thema, von den Tränen der Nichte des getöteten Abderrahim Fakir bis hin zum Anruf, der überhaupt zum Polizeieinsatz geführt hat. Der 42-Jährige soll randaliert haben.
0: Nach Südtirol zum großen Thema, neues Informationssystem für Ärzte.
2: Ärzteaufstand lesen wir groß auf der Dolomiten-Titelseite. In den Krankenhäusern von Brixen und Bruneck wachse der Widerstand gegen das neue System. In einem offenen Brief beklagen Ärzte, dass viele Arbeitsabläufe komplizierter geworden seien und mehr Zeit am Computer als bei den Patienten verloren gehe. Sie fordern, die Einführung zu stoppen, technische Probleme zu beheben und das System grundlegend zu überarbeiten.
0: Wir wechseln zur Sommerbetreuung. Ohne sie wäre es einfach schwierig.
2: Ja, und die Vereine warten und hoffen auf den Vorschuss des Landes. Auch ein großer Titel vorne auf der Tageszeitung Dolomiten. Es werde weiter gewartet. Jetzt mit den ersten Lohnzahlungen und Sozialabgaben würde der Druck auf die Vereine und Organisationen weiter wachsen.
0: Thema Senatswahlkreis, Bozen-Unterland.
2: Der Rückzieher, großer Titel der neuen Südtiroler Tageszeitung. Die Unterlandler sollen sich durchgesetzt haben. Lesen wir weiter. Die Parteispitze rudert zurück. Die Aufteilung des Senatswahlkreises soll für die SVP jetzt plötzlich nicht mehr in Frage kommen.
0: Ja, und noch zur Großrazzia gegen Jugendbanden.
2: Bei einer staatsweiten Aktion gegen Jugendbanden hat die Polizei auch in Bozen zugeschlagen. Groß auf der Alt-Adige-Titelseite, Maxi Blitz contro La Baby Gang. Dabei soll es 7 Hausdurchsuchungen und Kontrollen bei 38 Lokalen gegeben haben. Insgesamt wurden 41 junge Menschen angezeigt und 3 Personen festgenommen mit Vorwürfen von Raub bis hin zu Drogenhandel.
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0: gleich richtig eingeschaltet hier, ha? Südtirol 1, guten Morgen am Dienstag, es ist 7:45. Für viele gehört seine Musik einfach zum Sommer dazu. Seit Jahrzehnten begeistert Nex seine Fans, auch hier in Südtirol. Lernt auch immer mehr Deutsch.
1: Mi sembra di essere un po' in Germania qua, eh? Ich freue mich bei euch zu sein.
0: Ja, heute Abend steht Neck bei den Kalterer Seespielen auf der Bühne. Wenn Sie dabei sind, dann ist das jetzt schon das perfekte Warm-up. Wir spielen Neck. Wenn nicht, einfach laut aufdrehen, mitsingen und ein bisschen Konzertstimmung genießen. Hier ist Neck mit einem seiner größten Hits, Laura Nunchak. Schönen guten Morgen, der Dienstag.

0: heute live bei den kalteren Seefilmen. Nett. Schönen guten Morgen, es ist 7:30.
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2: Guten Morgen, ich bin Florian Scheringer. Trotz der neuen gesetzlichen Grundlage dürfen in Südtirol nur wenige Blitzer aktiviert werden. Die Voraussetzungen dafür sind nämlich sehr streng. Land und Gemeinden suchen jetzt nach Lösungen, um trotzdem wieder mehr kontrollieren zu können. Am Schöneck oberhalb von Diesens ist ein älterer Mann tödlich verunglückt. Er dürfte abgestürzt sein. Feuerwehr, Bergrettung und Finanzwache konnten ihn nur noch tot bergen. Auf der Straße zwischen Waldburg und Kastelruth hat es in der Nacht einen Felssturz gegeben. Verletzt wurde niemand, aber aus Sicherheitsgründen bleibt die Straße vorerst gesperrt. Nach dem Tod eines Marokkaners bei einem Polizeieinsatz in Bologna ist es zu Ausschreitungen gekommen. Die Polizei hat Tränengas und Wasserwerfer eingesetzt. Die Kritik der Demonstranten richtet sich gegen Polizei und Rettungssanitäter, die den Marokkaner nicht geholfen haben. Ein KI-generiertes Video des Rechtsaußenpolitikers Roberto Vannacci sorgt für massive Kritik. Es zeigt Vannacci als römischen Kaiser, wie er die Hinrichtung seiner politischen Gegner anordnet. Senatorin Julia Unterberger bezeichnet das Video als widerlich.
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3: Der erste Blick geht jetzt ins Bustertal mit Nadine Paris um 7:40.
4: Auf der Bustertaler Staatsstraße hat ein LKW Hackschnitzel verloren. Zwischen Neunhäusern und Bercha. Der Straßendienst ist schon da und gerade dabei, alles wegzuräumen. Das dauert voraussichtlich noch rund eine halbe Stunde. Einspurig geht's hier weiter. Es staut aber in beiden Fahrtrichtungen zurück. Vor allem Richtung Bruneck lange Kolonne. Nach einem Steinschlag gesperrt ist die Landesstraße zwischen Waldburg und Kastelruth. Da haben sich unterhalb der Kreuzung mit St. Oswald Stücke von der Felswand gelöst. Der Geologe schätzt die Situation heute Vormittag vor Ort ab. Vorerst bleibt die Straße aber aus Sicherheitsgründen gesperrt. Umfahren geht über St. Ulrich. Wir halten Sie auf dem Laufenden. Gesperrt ist jetzt auch die Benzerjochstraße zwischen Eck und dem Benzerjoch bis 18 Uhr wegen der Arbeiten. Auf der Brennerautobahn, da läuft's. Eine gute Fahrt.
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4: Zwischen Sonne und Wolken geht's hin und her. Dazu schleichen sich ab heute Mittag immer wieder volle Wolken rein. Teilweise haben sie auch Gewitter im Gepäck. Zwischen 22 und 29 Grad erreichen wir mit stellenweise Nordwind. Jetzt hat es in Franzensfeste 15 Grad, in Doblach 13, in Meran 20 und in Grauen 11 Grad.
3: Die hier gibt es mittlerweile auch als Barbie-Puppe. Südtirol 1 Megastar Miley Cyrus. Ja, die kann bestimmt alles wie Miley. Nur die Skandale muss man wahrscheinlich extra dazu kaufen. Guten Start, End of the World.

0: Hits und Rock. Schönen guten Morgen, Daniel Winkler hier. Es ist 7:30 an diesem Dienstag. Urlaubszeit ist Fotozeit, vor allem jetzt im Sommer. Aber seit wann gibt's eigentlich Farbfotos?
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0: Das erste Foto überhaupt entstand 1826, natürlich in Schwarz-Weiß. Das erste Farbfoto gab es aber schon 1861, vor 165 Jahren. Unglaublich, oder? Deshalb die Frage, warum sind dann die Fotos unserer Omas und Opas oft noch schwarz-weiß? Ja, ganz einfach, Farbfotografie war lange viel zu teuer und technisch zu aufwendig. Erst in den 60er und 70er Jahren wurde Farbfilm günstig genug und hat sich dann bei allen durchgesetzt. Erstaunlich auf jeden Fall, ja, die Fotografie feiert heuer ihren 200. Geburtstag. Jetzt wissen wir auch, warum wir auf manchen Fotos immer so alt reinschauen, gell? Guten Start.
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1: Mit Südtirol 1 Top informiert in ihrem Dienstag. Wir schauen heute immer wieder ins Halsacktal. Auch jetzt wieder 13 vor 8 Nadine Paris.
2: Gesperrt nach einem Steinschlag ist die Landesstraße zwischen Weidbruck und Kastelruth unterhalb von der Kreuzung mit Sankt Oswald. Heute Vormittag läuft der Lokalaugenschein mit einem Geologen. Ausweichen geht über.

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5: Guten Morgen, es ist 10 vor 8.
6: Kehrtwende in der SVP. Jetzt will man die Wahlkreisteilung doch verhindern. Ausschreitungen nach tödlichem Polizeieinsatz in Bologna. Das Wetter, am Nachmittag gibt es Regen und Gewitter. Ich bin Florian Scheringer, guten Morgen.
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6: Die Regierung in Rom will den Senatswahlkreis Unterland ja so zuschneiden, dass dort sicher ein Italiener gewählt wird. Die Chancen für einen deutschsprachigen Kandidaten, etwa von der SVP, wären dann gleich null. Die Unterlandler Bürgermeister ärgern sich darüber und die SVP zeigt jetzt Verständnis für ihren Unmut. Nach einem Treffen zwischen Bürgermeistern und Parteileitung sagt Parteiobmann Dieter Steger:
7: Wir werden in den nächsten Wochen, wenn es zur Behandlung des Gesetzentwurfs im Senat kommt, alles dafür tun, die Verkleinerung des Senatswahlkreises Bozen-Unterland zu vermeiden.
6: Letzte Woche hatte die SVP noch von einem guten Deal gesprochen, jetzt rudert man zurück. Ob man die Wahlkreisteilung noch verhindern kann, ist aber fraglich. Die Regierung in Rom hat bisher keine Verhandlungsbereitschaft zu dem Thema gezeigt. Speed-Checkboxen und Radargeräte sorgen beim Land und bei den Gemeinden immer noch für Kopfzerbrechen. Die meisten Geräte dürfen nämlich nicht aufgestellt werden, obwohl die gesetzliche Grundlage dafür jetzt eigentlich da wäre. Es braucht nämlich bestimmte Voraussetzungen wie Unfallgefahr oder häufige Geschwindigkeitsvergehen und die sind nicht überall gegeben. Bei einem Treffen zwischen Land- und Gemeindenverband hat man sich jetzt abgesprochen, wie man diese Regeln erfüllen und an mehr Orten Blitzer aufstellen kann. Ziel sind flächendeckende Geschwindigkeitskontrollen. Die Staatsanwaltschaft von Bologna ermittelt zum Tod eines Marokkaners bei einem Polizeieinsatz. Sabrina Fleischmann, eine Obduktion soll jetzt die genaue Todesursache klären.
8: Der 42-jährige Abderrahim Fakir war von zwei Polizisten mit Pfefferspray außer Gefecht gesetzt, mit Kabelbindern gefesselt und auf den Boden gerückt worden, weil er zuvor randaliert hatte. Dann hat er das Bewusstsein verloren und ist gestorben. Seine Schwester sagt, ihr Bruder sei misshandelt worden. Es gibt auch Vorwürfe gegen Mitarbeiter des Roten Kreuzes, weil sie nicht eingegriffen hätten, obwohl der Marokkaner um Hilfe gerufen haben soll. Bei einer Mahnwache für den toten Marokkaner ist es am Abend in Bologna zu Ausschreitungen gekommen. Polizisten wurden dabei als Mörder beschimpft. Die Polizei hat Tränengas, Schlagstöcke und Wasserwerfer gegen die Demonstranten eingesetzt. Der Marokkaner soll wegen Drogendelikten und Körperverletzung Polizei bekannt gewesen sein.
6: In Stilfs kann es heute und in den nächsten Tagen zu Stromausfällen kommen. Es werden nämlich Grabungsarbeiten durchgeführt. Die Arbeiten starten jetzt um 8 und laufen bis 16 Uhr. Genauso ist es morgen und übermorgen. Betroffen sind die Fraktionen Stilfsdorf, Stilfser Brücke und mehrere Höfe in der Gegend. Und heute regnet es im ganzen Land. Wann und wo, das hören Sie gleich.
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5: Mit Mischmasch Nadine um 5 vor 8.
14: Ja, jetzt scheint noch zeitweise die Sonne, während ab Mittag immer wieder Regen und Gewitter durchs Land wandern. Danach kommt dann noch Wind dazu und es lockert wieder etwas auf. Zwischen 22 und 29 Grad werden es heute. Jetzt messen wir bei Ihnen in Kaltern feine 18 Grad, in Oberfintel 14, in Kolmann 16 und in Eyers 13 Grad.
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14: Nach einem Steinschlag gesperrt ist die Landesstraße zwischen Waldbruck und Kastelruth unterhalb von der Kreuzung nach St. Oswald. Hier sind Gesteinsbrocken von der Felswand abgebrochen und das Sicherungsnetz wurde beschädigt. Der Geologe ist heute Vormittag unterwegs, sich das Ganze anzuschauen. Aus Sicherheitsgründen bleibt die Straße aber vorerst mal gesperrt. Umfahren geht über St. Ulrich und die Grödener Staatsstraße, da dauert es rund 20 Minuten länger. Wir informieren Sie natürlich laufend. Weiter auf die Pustertaler Staatsstraße zwischen Bercha und Neunhäusern hat ein LKW die Ladung verloren. Hackschnitzel, sagt uns der Straßendienst. Der ist immer noch da und gerade dabei, alles wegzuräumen. Einspurig geht's hier weiter, es staut aber in beiden Fahrtrichtungen zurück, vor allem Richtung Bruneck, lange Kolonne. Auf der Brenner Autobahn da passt's. Kommen Sie uns gut an.
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5: Der Sommer hat heute einen kleinen Durchhänger. Jetzt nicht traurig sein, Schwimmbadwetter kommt ja morgen schon wieder. Heute mal lieber ins Museum. Ja, warum eigentlich nicht, gell? Gute Frage. Hören wir gleich nach diesen zwei Hits hier von Passenger und Bruno Mars.

Ja, der hat's einfach drauf. Bruno Mars, gleich hier bei uns, Tobi Romeo. Harry Styles haben wir auch mit dabei. Und das hier sind Passenger. 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

0: Mittlerweile schon 7:04. Guten Morgen.
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0: Ötzi. Schloss Trautmannsdorf oder Bergmuseum auch. Wir Südtiroler haben in Sachen Museen ja einiges zu bieten. Aber wenn wir ganz ehrlich sind, gell, wann waren denn wir das letzte Mal im Museum? Den meisten von uns geht's wohl so.
2: Nein, ehrlich gesagt, ist schon lange her. Ich benutze es viel zu wenig.
3: Wo, ich weiß nicht, vielleicht schon eher wie mehr Touri-Hotspot, würde ich sagen, weil ich kenne jetzt so viele, was so in Museen gehen.
4: Also eigentlich noch nicht so, weil wir viel auch mit der Schule gegangen sind. Aber wenn ich jetzt im Ausland bin, noch schon mehrer, weil ja, wenn wir halt mehr besichtigen und mehr sehen.
0: Aber dann gibt es natürlich auch die, die schon unsere Museen nutzen.
5: Also ich bin das letzte Mal da in Bozen ins Museum gegangen, ins Archäologiemuseum. Und ich würde schon sagen, dass es besser die Einheimischen sind.
6: Ötzi-Museum und nachher in der Peripherie draußen gibt es Schreibmaschinenmuseen, haben wir auch gesagt, überall wo eines ist, werden wir neugierig.
7: Vor allem die Sonderausstellungen. Also da gehen wir Einheimische sehr gerne hin. Oder halt immer unsere Familie.
0: Ja, warum nicht? Erst recht wie heute, wo das Sommerwetter, sagen wir mal, einen kleinen Hänger hat. Ja, eine gute Gelegenheit. Südtirol 1, hier Urlaubsradio. Schönen guten Morgen jetzt mit Harry Styles und American Girls.

0: Morgen, 8:08.
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0: Ja, Sonne und Wolken wechseln sich ab. Nadine Paris aus der Südtirol 1 Wetterredaktion um 11 nach 8.
1: Die Sonne ist teilweise am Strahlen, in Richtung Nachmittag schauen dann vom Finchgau her immer wieder Wolken vorbei, die uns auch teilweise Regen und Gewitter bringen. Dahinter wird es mit Nordföhn wieder recht sonnig. Zwischen 22 und 29 Grad sind drin.
0: Deine Winkler hier, der Dienstagmorgen, einfach besser loslegen mit uns. Und jetzt wird's geflasht.
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0: Diese Woche mit den coolsten deutschen und österreichischen Hits. Familienfeiern, wir kennen sie alle. Und genau daraus hat Rian aus Österreich einen Hit gebastelt. Verwandtschaftstreffen. Erzählt vom ganz normalen Familienchaos, inklusive hitziger Diskussionen am Esstisch. Kennen wir alle. Deswegen wird er auch so gut angekommen sein. Platz 5 der österreichischen Charts. Und gleich hier bei uns.
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0: Das ganze Land Verwandtschaftstreffen. Bleiben Sie.
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gemütlichen Morgen, Südtirol 1 hier. Es ist 8:08 an diesem Dienstag, der 21. Juli. Die Weltmeister sind zurück. Sie sind wirklich groß empfangen worden in den letzten Stunden mit einer Megaparty in Madrid. Vielleicht haben Sie die Bilder online auch gesehen. Mehr als 1 Million Menschen waren im Stadtzentrum dabei. Davor sind die Spieler von König Felipe und Ministerpräsident Sanchez empfangen worden. Ja, Spanien ist Weltmeister und Madrid hat eben gezeigt, feiern können sie fast noch besser. Was sonst noch wichtig ist heute für uns zum Start? Gleich im Infopaket um 8:30, also in 7 Minuten. Davor noch Welshly Arms und Clock.

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1: 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Es ist 8:30 Uhr. 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
3: Guten Morgen, ich bin Florian Scheringer. Die SVP macht eine Kehrtwende und will jetzt doch gegen die Teilung des Wahlkreises Unterland vorgehen. Noch letzte Woche hatte man von einem guten Deal gesprochen. Ob man in Rom noch etwas daran ändern kann, ist aber fraglich. Bald steht fest, wie es mit dem Bozener Landesgericht weitergeht. Bis heute können noch Angebote für Ersatzräumlichkeiten eingereicht werden. Morgen fällt dann eine Entscheidung. Unterdessen gehen die Aufräumarbeiten am eingestürzten Gerichtsgebäude weiter. Nach dem Tod eines Marokkaners bei einem Polizeieinsatz in Bologna ist es zu Ausschreitungen gekommen. Die Polizei hat Tränengas und Wasserwerfer eingesetzt. Die Kritik der Demonstranten richtet sich gegen Polizei und Rettungssanitäter, die dem Marokkaner nicht geholfen haben. Trotz der neuen gesetzlichen Grundlage dürfen in Südtirol nur wenige Blitzer aktiviert werden. Die Voraussetzungen dafür sind nämlich sehr streng. Land und Gemeinden suchen nach Lösungen, um trotzdem wieder mehr kontrollieren zu können. In Stilfs kann es heute und in den nächsten Tagen zu Stromausfällen kommen. Es werden nämlich Grabungsarbeiten durchgeführt. Und zwar heute, morgen und übermorgen, jeweils von 8 bis 16 Uhr.
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4: Wieder zur Sperre ins Eisacktal mit Nadine Paris um 8:45.
5: Auf der Landesstraße zwischen Waldbruck und Kasloth geht's nach einem Steinschlag über Nacht nicht weiter. Etwas oberhalb von St. Oswald ist das Sicherheitsnetz der Felswand gebrochen. Das schaut sich heute Vormittag der Geologe an. Danach wissen wir mehr. Aus Sicherheitsgründen bleibt aber vorerst mal gesperrt. Ausweichen geht über St. Ulrich. Wir halten Sie natürlich auf dem Laufenden. Auf der Pustertaler Staatsstraße hat ein LKW Hackschnitzel verloren. Das wurde mittlerweile weggeräumt. Es gibt aber noch etwas Rückstau zwischen Neunhäusern und Bercher Stuck, vor allem in Richtung Bonneck. Auf der Brenner Autobahn ist alles okay.
6: Gute Fahrt. 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
5: Bevor die Sonne morgen wieder so richtig loslegt, spart sie sich heute ihre Energie ein bisschen auf. Sie scheint aber immerhin zwischendurch. Vom Finchgau ziehen heute in Richtung Nachmittag dicke Wolken mit Regen und Gewittern rein. Dazu gibt es zwischen 22 und 29 Grad und der Nordföhn mischt auch wieder mit. Jetzt hat es in Feldturms 16 Grad, in Innichen 14, in Kastelbell 17 und in Kurtatsch 19 Grad.
4: Liebe, das wissen wir alle, können wir nicht festhalten, aber manchmal in einen richtig guten Hit verpacken. Perfektes Beispiel jetzt. Kygo gemeinsam mit Khalid und Save My Love. So klingt Südtirols bester Musikmix.

Sie haben es ja schon richtig gut laufen. Südtirol 1 am Start. Jetzt mit den drei Hits, die Sie sich wünschen. Einfach aussuchen und ganz schnell anrufen. Es ist 10:30, Daniel Winkler hier. Südtirol 1. Arbeitskönig werden und eben auch zwei Tickets für das Millwood Festival Ende Juli im Ahrntal gewinnen. Wie wär's denn mit Hits Nummer 1? Der ist neu. Michael Schulte. Hit 2 Selena Gomez.

0: fehlt nur noch Ihre Hitsbestellung, gell? Jetzt ganz schnell sein. 0471 44 3000.
1: Prost!
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0: so machen wir gleich weiter. Südtirols bester Musikmix auf Südtirol 1. Dann mit Ed Sheeran und Azizan. Und Jennifer Lopez gemeinsam mit David Guetta. Save Me Tonight in wenigen Augenblicken. Jetzt unser Nachrichten-Update. Wir haben schon 10 vor 9.
1: Eingestürztes Landesgericht. So geht es jetzt weiter. Wahlkreisteilung im Unterland. SVP jetzt doch dagegen. Das Wetter teils sonnig, teils bewölkt. Ich bin Florian Scheringer. Guten Morgen.
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1: Die Suche nach Ersatzräumlichkeiten für das eingestürzte Bozner Landesgericht geht weiter. Noch bis heute können Angebote eingereicht werden für Gebäude, die das Land anmieten und für die Justizämter nutzen kann. Morgen treffen sich Land und Gericht, um eine Entscheidung zu treffen. Gleich danach beginnt die Ausstattung der Ausweichräume mit Möbeln und Technik, damit die Arbeit des Gerichts so bald wie möglich weitergehen kann. Am Gerichtsgebäude selbst gehen unterdessen die Aufräumarbeiten weiter. Es wurde so weit abgestützt, dass keine weiteren Gebäudeteile einstürzen. Die SVP will jetzt doch gegen die Teilung des Wahlkreises Unterland vorgehen. Letzte Woche hatte die Partei noch von einem guten Deal gesprochen, jetzt rudert man zurück. SVP-Obmann Steger erklärt nach einem Treffen mit den Unterlandler Bürgermeistern, dass man in Rom jetzt alles daran setzen wolle, die Wahlkreisänderung zu verhindern. Hintergrund ist, dass die Regierung in Rom den Senatswahlkreis Unterland so zuschneiden will, dass dort sicher ein Italiener gewählt wird. Die Chancen für einen deutschsprachigen Kandidaten, etwa von der SVP, wären dann gleich null. Ob man diese Änderung noch verhindern kann, ist aber fraglich. Die Regierung in Rom hat bisher keine Verhandlungsbereitschaft zu diesem Thema gezeigt. Nach dem Tod eines Marokkaners bei einem Polizeieinsatz in Bologna gehen die Proteste weiter. Es ist zu Ausschreitungen gekommen. Die Polizei hat Tränengas und Wasserwerfer gegen die Demonstranten eingesetzt. Zwei Polizisten hatten den Marokkaner am Sonntag mit Kabelbindern gefesselt und sich auf ihn gesetzt, weil er randaliert hatte. Er hatte dann einen Zusammenbruch erlitten und war gestorben. Seine Schwester macht die Polizisten für den Tod ihres Bruders verantwortlich. Sie sagt, er sei misshandelt worden. Es gibt auch Kritik an den Rettungskräften vom Roten Kreuz, weil sie nicht eingegriffen hätten, als der Mann am Boden lag. Die Deutsche Bahn plant ein Alkoholverbot an allen Bahnhöfen in Deutschland. In Zukunft soll es überall verboten sein, auf Bahnsteigen oder in Bahnhofshallen Bier, Wein und Schnaps zu trinken. Bis Oktober will man das umsetzen. Tine Klimach mit den Einzelheiten.
3: Bisher gilt ein Alkoholverbot vor allem an großen deutschen Bahnhöfen wie Frankfurt, Hamburg oder Köln. Bald soll es dann überall gelten, außer in der Gastronomie am Bahnhof. Die Bahn verspricht sich davon mehr Sicherheit und weniger Streitigkeiten. Entsprechende Erfahrungen hat sie unter anderem am Hauptbahnhof Hamburg gemacht. Nachdem Alkohol dort verboten war, ging die Zahl der Auseinandersetzungen spürbar zurück. Das Sicherheitsgefühl für Reisende habe sich verbessert, hieß es, und es gab weniger zu reinigen.
1: In Stilfs kann es heute und in den nächsten Tagen zu Stromausfällen kommen. Es werden nämlich Grabungsarbeiten durchgeführt. Die Arbeiten sind um 8 gestartet und laufen bis 16 Uhr. Genauso ist es morgen und übermorgen. Betroffen sind die Fraktionen Stilfsdorf, Stilfser Brücke und mehrere Höfe in der Gegend. Und jetzt ist das Wetter noch ruhig, später regnet es. Gleich hören Sie mehr dazu.
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0: Südtirol 1, das Wetter. Ein bisschen frischer, gell, derzeit. Außer Südtirol 1, Wetterredaktion um 6 vor 9, Nadine Tappes.
10: Teilweise kommt die Sonne gerade noch gut durch, rund ums Bustertal zum Beispiel. Sonst haben wir es meist grau. In Richtung Nachmittag ziehen immer wieder Regenwolken durch und stellenweise gewittert. Am Abend lockert es dann mit Nordwind auf. Alles bei maximal 22 bis 29 Grad. Gerade messen wir in Derlan 20 Grad, in Wengen frische 11, in Sterzing 16 und in Naturums feine 18 Grad. Morgen gibt es wieder viel, viel Sonne und es wird ein bisschen wärmer bei 23 bis 30 Grad.
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10: Aus Sicherheitsgründen gesperrt ist die Landesstraße zwischen Waldbruck und Kastelruth unterhalb der Kreuzung nach St. Oswald. Da hat es in der Nacht einen Steinschlag gegeben und das Sicherheitsnetz ist dabei gebrochen. Und heute Vormittag ist ein Geologe vor Ort, um die Situation abzuschätzen. Umfahren geht über St. Ulrich. Wir informieren Sie natürlich laufend. Überlastet ist die Bustertaler Staatsstraße zwischen Niederdorf und Welsberg. Da staut es in beiden Fachrichtungen. Rechnen Sie hier mit Verzögerungen. Auf der Brenner Autobahn passt's. Eine gute Fahrt.
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0: Ein Lieferwagen, drauf ein Klavier und ganz viel Freude. Ja, wie ein junger Südtiroler. Dieser besonderen coolen Konzerte feiert. Das hören wir in 20 Minuten. Jetzt packen wir erstmal David Guetta aus. Gemeinsam mit Jennifer Lopez. Save me tonight. Guten Morgen, Südtirol.

0: Schönen guten Morgen zu Tirol 1, um 1 nach 9. Unser Arbeitskönig diesmal, Günther Meier aus Lana. Guten Morgen.
1: Ja, guten Morgen.
0: Du bist schon fleißig auf der Baustelle.
1: Ja.
0: Und jubilierst heute, weil es nicht ganz so heiß ist wahrscheinlich, oder?
1: Ja, mehr ist heiß, wenn es weniger heiß ist.
0: Ja, geht uns allen gleich. Du, welche drei Hits spielen wir für dich?
1: 1, 4 und 5, bitte.
0: Michael Schulte, Lovesick, dann Capital Cities, Safe and Sound. Und Coldplay, A Sky Full of Stars. Dazu kriegst du von uns zwei Tickets für das Millwood Festival Ende Juli im Ahrntal, gell?
1: Ah, okay, danke. Ja.
0: Jetzt am Ende weiß er eh, wie es funktioniert. Deine Grüße, wenn du möchtest.
1: Ja, ich grüße alle, die mich kennen und mögen. Und der, was mich nicht mögen, grüße, ja. Und logisch, eigentlich ins Studio. Und wünsche allen eine gute Arbeit und einen guten schönen Tag.

0: Guten Morgen, Sion, Südtirol 1. Willkommen hier bei uns um 11 nach 9. Guten Morgen, Südtirol. Mit Daniel Winkler. Er hat keine klassische Bühne, sie ist auf vier Rädern. Auf seinem Lieferwagen hat Lukas Gamper aus Marling ein Klavier montiert und macht Dorfplätze, Parkplätze und Straßen unsicher. Am Kornplatz im Iran jetzt mit dabei Isabel Ellemunds.
1: Platzl ist ausgesucht, jetzt heißt noch parken und dann loslegen. Einen richtigen Plan für heute hast du aber noch nicht, Lukas.
2: Ja, ich lasse mich einfach treiben, so wie es mir gerade kommt. Ich habe oft nicht einen wirklichen Spielplan. Ich spiele einfach das, was mir gerade in den Kopf kommt. Und wie die Leute halt auch darauf reagieren, halt schaue ich auch noch. Das Echte, das Live-Musik und auch die authentischen Reaktionen und Gespräche, die ich mit den Leuten führe, das ist einfach so viel wertvoll.
1: Und wenn es so weitergeht, bist du zufrieden?
2: Es läuft eigentlich relativ gut. Und im Kopf hatte ich jetzt einen Dolomiten-Roadtrip jetzt im Sommer noch. Also war logisch mega. Vor die ganzen Berge so Klavier zu spielen. Möglichkeiten sind viele, aber leider die Umsetzung ist halt noch einmal zu schauen.
1: Angefangen hat alles mit einem Traktor. Der wurde dir aber zu langsam.
2: Haben wir gedacht, ja, kann man das nicht ein bisschen größer denken? Dann habe ich noch den Piaggio Porto da in Lana gesehen. Und so schnell ist das wieder gegangen. Gekauft, versichert. Und seitdem bin ich eigentlich mit dem Piaggio Porto hauptsächlich unterwegs. Also der Traktor ist nicht ersetzt, weil es meiniger ist. Und das ist ja ein Baby für mich.
1: Und wir freuen uns jetzt auf das Konzert.
0: Schönen guten Morgen, Südtirol, 13 nach 9.
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Hallo aus der Südtirol 1 Service Redaktion. Ich bin Nadine Paris. Vorsicht, Unfall auf der Brenner Staatsstraße zwischen Klausen und Brixen auf der Höhe von Omar sind ersten Infos nach zwei Autos zusammengeprallt. Mehrere Autos sind stehen geblieben, melden uns Südtirol 1 Hörer. Die Polizei ist gerade an der Unfallstelle angekommen und es geht einspurig daran vorbei. Es staut schon in beiden Fahrtrichtungen etwas zurück. Unfall auf der Brenner Staatsstraße zwischen Klausen und Brixen auf Höhe der Mar. Allen unterwegs eine sichere Fahrt. 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
3: Wir haben es 9:30. Guten Morgen aus der Südtirol 1 Service Redaktion. Ich bin Nadine Paris. Als erstes zum Unfall auf die Brenner Staatsstraße südlich von Brixen auf der Höhe der Mars sind ersten Infos nach zwei Autos zusammengeprallt. Mehrere Autos sind stehen geblieben, melden uns Südtirol 1 Hörer. Die Polizei ist gerade an der Unfallstelle angekommen und es geht einspurig daran vorbei. Es staut schon etwas in beiden Fahrtrichtungen zurück. Gesperrt ist nach wie vor die Landesstraße zwischen Weidbruck und Kastelruth unterhalb der Kreuzung nach St. Oswald. Da hat es in der Nacht einen Steinschlag gegeben und das Sicherheitsnetz ist dabei gebrochen. Heute Vormittag wird der Lokalaugenschein mit einem Geologen gemacht. Vorerst ist die Straße aber zur Sicherheit gesperrt. Umfahren geht über St. Ulrich. Rechnen Sie damit mindestens 20 Minuten plus. Wir bleiben natürlich für Sie dran. Und lange Staus gibt es auf der Bustertaler Staatsstraße zwischen Welsberg und Niederdorf in Richtung Innichen 3 Kilometer Stau, Richtung Bruneck rund 2 Kilometer. Von der Brenner Autobahn werden uns keine Probleme gemeldet.
4: Gute Fahrt. 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
3: Die Sonne breitet sich morgen wieder ordentlich aus bei feinen 23 bis 30 Grad. Heute heißt noch ein bisschen durchhalten. Sonne und Wolken teilen sich den Himmel. Dabei hat die Sonne im Bustertal noch das Sagen. Ab Mittag sind dann verbreitet Regenwäsche und Gewitter mit dabei. Hinter den Regenwolken zieht Nordwind rein bei maximal 22 bis 29 Grad. Gerade hat es in Brax 16 Grad, in Brixen 21, in Adurns 19 und in Radein 14 Grad.

0: Reverse, Dear Darling und gleich in Hallo Südtirol, Magdalena Dummel. Wir hören uns morgen wieder. Sie stehen für morgens auf und ihr Gegenüber gleich so. Oh. Da heißt es entspannen mit uns hier.
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0: Mit Daniel Winkler. Statt Schwimmbad in die Werkstatt. Unser Besuch heute bei der Kids Academy in Schlanders.
2: Da kann man auch halt lernen, wie man Fliesen legt und so. Und zeichnen auch halt schön flott.
0: Im frühen Frühquiz haben wir mal ein Auge zugedrückt. Oder beide Ohren. Wer ist in Deutschland das Staatsoberhaupt? Der Bundespräsident oder der Kanzler?
3: Der Kanzler.
0: Mm-mm.
3: Bundespräsident.
0: Genau. Schau, gewonnen. Herzlichen Glückwunsch, Karin.
3: Super.
4: Zeitweise sonnig geht's los, dann ziehen Wolken mit Regen und Gewitter durch.
0: Wir haben es gehört, Nadine bringt uns heute Regen und kühlere Temperaturen. Damit bist du nicht mal unsere Wetterfee, sondern eher unsere Wetterhexe.
4: Geil.
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0: schönen Vormittag. Südtirol 1 hier um 10 vor 10.
1: Transportunternehmer kritisieren Brennerbahnsperre. Neuer Vorstoß für Waffenruhe im Iran-Krieg. Das Wetter unbeständig. Ich bin Florian Scheringer. Schönen Vormittag.
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1: Die Bozner Bahntransportfirma Rail Traction Company übt scharfe Kritik an der aktuellen Sperre der Brennerbahnlinie. 2 Wochen lang ist kein Güterverkehr auf der Schiene möglich. Das sei jedes Jahr dasselbe und bedeute große Einbußen, sagt der Geschäftsführer des Unternehmens Martin Außerdorfer. Die Streckenbetreiber in Italien, Österreich und Deutschland müssten ihre Bauarbeiten und Sperren besser abstimmen, findet er. Außerdem bedeutet der Stillstand eine Verlagerung der Güter auf die Straße, was zu mehr Verkehr gerade jetzt in der Urlaubszeit führt und auch zu viel mehr CO2-Emissionen. Die Suche nach Ersatzräumlichkeiten für das eingestürzte Bozner Landesgericht geht weiter. Noch bis heute können Angebote eingereicht werden für Gebäude, die das Land anmieten und für die Justizämter nutzen kann. Morgen treffen sich Land und Gericht, um eine Entscheidung zu treffen. Gleich danach beginnt die Ausstattung der Ausweichräume mit Möbeln und Technik, damit die Arbeit des Gerichts so bald wie möglich weitergehen kann. Am Gerichtsgebäude selbst gehen unterdessen die Aufräumarbeiten weiter. Es wurde so weit abgestützt, dass keine weiteren Gebäudeteile einstürzen. Nur einen Monat nach seinem brisanten Interview mit Donald Trump ist der italienische Journalist Daniele Compatangelo jetzt gestorben, mit nur 50 Jahren. Er wurde tot in seinem Haus in Washington gefunden. Vermutlich ist er an einer plötzlichen Krankheit gestorben. Er war der Vorsitzende der Auslandskorrespondenten im Weißen Haus. Das Telefoninterview Mitte Juni zwischen Trump und Compatangelo hatte für Aufsehen gesorgt. Trump hatte da nämlich Giorgia Meloni verspottet und behauptet, sie habe ihn um ein gemeinsames Foto angebettelt. Das Interview hatte die eh schon angespannten Beziehungen zwischen Italien und den USA weiter auf die Probe gestellt. Die 10. Nacht in Folge haben die USA wieder den Iran attackiert. Laut US-Medien gibt es jetzt aber neue Bemühungen um eine Waffenruhe. Mehrere Vermittlerstaaten haben den Kriegsparteien demnach eine 10-tägige Feuerpause vorgeschlagen. David Riemer berichtet.
3: Die US-Regierung prüft den Vorschlag, gleichzeitig geht die Gewalt weiter. Das US-Militär meldete neue Angriffe auf militärische Ziele im Iran. Außerdem wurde erneut ein Tanker in der Straße von Hormuz attackiert. Trotz der Vermittlungsbemühungen bleibt unklar, ob beide Seiten überhaupt zu einer neuen Waffenruhe bereit sind. Das US-Militär will mit den Angriffen Irans Attacken auf Handelsschiffe in der Straße von Hormuz unterbinden. Die Meerenge ist für den globalen Energiehandel enorm wichtig.
1: Für Argentinien hat das Verhalten beim Fußball-WM-Finale ein Nachspiel. Die FIFA hat eine Untersuchung eingeleitet. Das Disziplinarkomitee will gegen 2 Argentinier vorgehen, die nach der Niederlage spanische Spieler geschubst und geschlagen hatten. Schon während des Spiels waren die Argentinier durch viele harte Fouls aufgefallen. Und es nähern sich Regenschauer und Gewitter. Mehr zum Wetter hören Sie gleich.
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0: Das soll langsam breiten sich die Regenwolken aus. Nadine Baris.
10: Rund um die Ortlo-Gruppe wird gerade nass und über Mittag und in Richtung Nachmittag ziehen voraussichtlich noch mehr Regen und auch Gewitterwolken durch. Die Sonne kommt auch zwischendurch zum Vorschein bei 22 bis 29 Grad und Nordföhn. Morgen wieder Sonne, was das Zeug hält, mit ein paar hohen Wolken und 23 bis 30 Grad. Jetzt messen wir an Schaps 18 Grad, in Glons auch 18, in Genesien 15 und in Plattenpasaia 17 Grad.
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10: Die Landesstraße zwischen Waldbruck und Kasselroth ist nach einem Steinschlag gesperrt unterhalb der Kreuzung nach St. Ostwald. Da hat sich ein Stück von der Felswand gelöst und das Sicherheitsnetz ist gebrochen. Deswegen ist gerade der Geologe vor Ort und schaut sich das Ganze an. Momentan ist die Straße aber zur Sicherheit gesperrt. Ausweichen geht über St. Ulrich und die Gröner Stadtstraße. Rechnen Sie damit mindestens 20 Minuten Verzögerung. Wir halten Sie natürlich auf dem Laufenden. Überlastungskolonnen werden uns von der Pustertaler Stadtstraße gemeldet. Zwischen Welsberg und Niederdorf in beiden Fahrtrichtungen. Auf der Brenner Autobahn, da läuft's. Eine sichere Fahrt.
11: Ich habe heute irgendwie diesen Ohrwurm. Dreh auch gleich mit Ihnen eine Runde in den Bergen, bevor es uns einweicht. 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
11: Die Nadine schaut mich auch an. Spielst du in Regen oder wie?
10: Ja.
11: Anscheinend schon einen schönen Vormittag, der wieder mal musikalisch stark ist hier bei uns. Mit Adam Lambert gleich nach J-Lo und David Guetta. Entschuldigung. Und Dermot Kennedy.

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0: Adam Lambert und gleich Sia, ja, das ist ihr Musikvormittag mit uns. Willkommen.
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0: Es geht für uns rein ins schöne Grödental, rauf auf die Seceda zu Markus Brinnert. Hoi.
2: Ja, einen schönen Vormittag an alle Hörer.
0: Wir lassen das Wetter heute ein bisschen dahermatschen. Wetter sein, gell?
2: Nur auf der Sophie-Hütte auf 2410 Meter haben wir momentan plus 13 Grad. Es ist bewölkt, man sieht die Wolken sich ein bisschen her. Und ich glaube, zum Mittag tut es ein bisschen mehr zu. Auf jeden Fall in den nächsten Tagen, glaube ich, wieder ein herrliches Wetter. Und wer ein bisschen Zeit hat, darf ich einfach empfehlen, ein bisschen in die frische Luft zu gehen auf die Alm.
0: Ja, jetzt, wenn wir Seceda hören, haben wir diese ganzen Menschenmassen im Kopf natürlich. Aber auch du sagst, nicht jedes Fleckel ist so überlaufen.
2: Nein, es ist leider natürlich um der Bergstation ist ein bisschen mehr los. Das sind ein bisschen die, was nicht so gern wandern, was da immer sein. Aber sobald man eine halbe Stunde weg ist von der Bergstation, dann hat man die Bergidylle, wie man es vor Jahren gekannt hat.
0: Was empfiehlst du uns?
2: Ja, ich gehe ganz, ganz gerne zum Beispiel startend von der Seceda-Seilbahn, von der Bergstation, eine Richtung Pira Longia, unter die Geisler eine bis zur Roa-Schachte. Ist ganz eine Bergewanderung. Und da ist man auch relativ allein, wenn man von der Pira Longia ein Stück weitergeht. Und dann kann man von Sem aus über die Regensburger Hütte vielleicht nach St. Christina gehen. Das ist ganz, ganz eine Bergewanderung.
0: Ja, klingt super. Danke, Markus, dir und bis ganz bald.
2: Vielen, vielen Dank und liebe Grüße an alle Hörer. Und vielleicht sehen wir uns dann da mal auf der Sophie-Hütte.

0: Tirol 1 an diesem grauen Dienstagvormittag mit Magdalena Dummel. Hallo ins ganze Land. Da haben Sie als mit Kunden oder Patienten einfach mit Menschen arbeitende heute ziemlich was mitzumachen. Ha?
1: Ja, ich merke, dass die Leute beim Regenwetter gereizter sein, launischer sein, ja, ungeduldig einfach sein sie.
0: Ja, was hilft? Musik, ganz klar, hebt die Stimmung von einem echten Sunny Boy. Nico Santos. Human Being. Gleich.
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Felix Jen auf Südtirol 1, einen schönen Vormittag. Ja, was allein eine Gitarre für eine Wirkung haben kann. Wenn die, entschuldigen Sie jetzt den Ausdruck, aber einfach so richtig geil klingt. Ha, das macht den Song einfach aus. Und genau so geht's uns bei Chris de Serendi. Hören Sie jetzt einfach auf diese Gitarre und Sie merken, die Mundwinkel.

0: wenn die Sonne nicht so ganz mag, heute packen wir einfach die Sonnenhits aus. Gleich auch mit Katrina and the Waves und Alex Warren. Es ist gleich 10:30.
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0: Nadine Baris, es gibt ein Update zur Sperre im Eisacktal.
2: Die Landesstraße zwischen Waldburg und Kastlot wird voraussichtlich um 11:30 wieder geöffnet. Nach dem Steinschlag über Nacht, da haben sich Gesteinsbrocken von der Felswand gelöst und das Sicherheitsnetz beschädigt. Es laufen noch Aufräumarbeiten, danach geht's hier wieder einspurig weiter. Überlastet ist die Bustertaler Stadtstraße Richtung Innichen. Da stockt zwischen Bruneck Ost und Bercha und zwischen dem Ohlanger Stausee und der Praxer Kreuzung. Richtung Bruneck, Stop and Go bei Ohlang. Baustellenstau gibt's auf der Brenner Stadtstraße zwischen Kohlmann und Atzwang. Wartezeiten in beiden Fahrtrichtungen. Und in Lana geht's auf der Max-Valier-Straße nur in der Kolonne weiter Richtung Sinich wegen Überlastung. Von der Brenner Autobahn gibt's grünes Licht.
3: Gute Fahrt. 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
2: Ein paar volle Wolken sind gerade vom Deutschen Ohrensberg in Richtung Unterland unterwegs, sonst ist es meist noch trocken. Heute wird es immer wieder nass und es gewittert. Dazu gibt es zwischen 22 und 29 Grad. Gegen Abend lockert es mit Nordföhn wieder auf. Morgen wieder super Sonnenwetter bei 23 bis 30 Grad. Gerade messen wir in Algund 21 Grad, in Gais 19, in Laurein 16 und in Klausen 18 Grad.

0: Hit für Hit ab in Richtung Mittagspause. Und da sind wir ja in allerbester Gesellschaft. Sie sind da, ich bin da, Magdalena Dummel. Und die zwei Jungs hier.
1: Hey, this is Tom Walker together with Glockenbach and you're listening Home.
0: Home, gleich.

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1: Tödlicher Wanderunfall in Pfelders. Betrüger in Meran will flüchten und stürzt von Balkon. Das Wetter immer unbeständiger, jetzt haben die Wolken das Sagen. Ich bin Florian Scheringer, schönen Vormittag.
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1: Im Pfelderer Tal ist es zu einem tödlichen Bergunfall gekommen. Eine Person ist gegen 8:45 bei einer Wanderung am Tiroler Höhenweg abgestürzt, in der Nähe der Zwickauer Hütte. Im Einsatz standen die Bergrettung, der Notarzthubschrauber, die Finanzwache und die Notfallseelsorge. Sie konnten der verunglückten Person nicht mehr helfen. Schon wieder ist eine ältere Frau einer Betrugsmasche zum Opfer gefallen, dieses Mal in Meran. Ein Mann hatte sich an ihrer Haustür als Karabiniere ausgegeben und die 94-Jährige überredet, ihm ihren ganzen Goldschmuck zu geben. 7 Halsketten, 4 Armbänder, 3 Ringe, eine Anstecknadel und einige Perlen. Dabei wurde er aber von der Haushaltshilfe der Frau überrascht und hat die Flucht ergriffen. Er ist vom Balkon im ersten Stock gesprungen und hat sich dabei verletzt. Der Enkel der Bewohnerin konnte ihn festhalten, bis die echten Karabiniere gekommen sind. Sie haben den Betrüger verhaftet und der Frau den Goldschmuck zurückgegeben. Die Bozner Bahntransportfirma Rail Traction Company übt scharfe Kritik an der aktuellen Sperre der Brennerbahnlinie. 2 Wochen lang ist kein Güterverkehr auf der Schiene möglich. Das sei jedes Jahr so und bedeute große Einbußen, sagt Geschäftsführer Martin Außerdorfer. Die Streckenbetreiber in Italien, Österreich und Deutschland müssten ihre Bauarbeiten und Sperren besser abstimmen, findet er. Außerdem bedeutet der Stillstand eine Verlagerung der Güter auf die Straße, was zu mehr Verkehr, gerade jetzt in der Urlaubszeit, führt und auch zu viel mehr CO2-Emissionen. Nur einen Monat nach seinem brisanten Interview mit Donald Trump ist der italienische Journalist Daniele Compatangelo jetzt gestorben, mit nur 50 Jahren. Er wurde tot in seinem Haus in Washington gefunden. Vermutlich ist er an einer plötzlichen Krankheit gestorben. Er war der Vorsitzende der Auslandskorrespondenten im Weißen Haus. Das Telefoninterview Mitte Juni zwischen Trump und Compatangelo hatte für Aufsehen gesorgt. Trump hatte da nämlich Giorgia Meloni verspottet und behauptet, sie habe ihn um ein gemeinsames Foto angebettelt. Das Interview hatte die eh schon angespannten Beziehungen zwischen Italien und den USA weiter auf die Probe gestellt. Auf Sizilien kämpfen Feuerwehren und Forstbehörde gegen mehr als 100 Waldbrände. Einige konnten unter Kontrolle gebracht werden, andere sind neu aufgeflammt und bedrohen auch Wohnhäuser. Besonders stark betroffen ist das Gebiet um Catania. Auch auf Sardinien hat sich die Lage zugespitzt. Weil sich die Flammen Ortschaften nähern, wurden zusätzliche Löschhubschrauber und Löschflugzeuge angefordert. Auch in Spanien breitet sich ein großer Waldbrand weiter aus und in Frankreich kämpft die Feuerwehr im Süden des Landes und auf Korsika weiter gegen mehrere Brände. In einigen Teilen Südtirols regnet es dagegen, später auch verbreitet. Gleich mehr zum Wetter.
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3: Wir freuen uns über jeden Regentropfen für die Natur heute, Nadine Baris.
4: Es sind immer wieder Regenwolken unterwegs, gerade zum Beispiel im Unterland. Zeitweise kann es auch gewittern, bei maximal 22 bis 29 Grad noch. Danach verwirrt uns der Nordföhn an die Wolken. Die Sonne hält sich heute ein bisschen zurück, morgen gibt sie dann aber ordentlich Gas bei feinsommerlichen 23 bis 30 Grad. Jetzt meldet uns Enneberg 17 Grad, Deutschenhofen 14, Pfatten 20 und Blaus auch 20 Grad.
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4: Es ist viel los auf unseren Straßen. Dazu ist jetzt ein Unfall auf der Landesstraße zwischen Völs und Seis passiert. Auf der Höhe vom Figiller Hof. Die Einsatzkräfte sind da. Einspurig geht's ersten Infos nach weiter. Unfall auf der Landesstraße zwischen Völs und Seis. Dann die Sperre auf der Landesstraße zwischen Waldburg und Kasselrut unterhalb der Kreuzung nach St. Oswald. In gut einer halben Stunde geht's hier wieder einspurig weiter, sagt uns der Straßendienst. Nach dem Steinschlag über Nacht. In der Zwischenzeit geht Ausweichen noch über St. Ulrich und die Grödner Stadtstraße. Da brauchen sie rund 20 Minuten länger. Weiter auf die Mebo. Rund 1 Kilometer Stau Richtung Meran auf der Höhe von der Ausfahrt Lanasinich. Wegen der Arbeiten geht's hier nur mehr einspurig weiter. Langer Baustellenstau auf der Brenner Stadtstraße zwischen Kohlmann und Atzwang, vor allem Richtung Bozen. Überlastungskolonnen gibt's auf der Bustertaler Stadtstraße, einmal Richtung Brixen bei Kienz und Richtung Innichen zwischen Bruneck Ost und Bercha, dann bei Ohlang und nochmal zwischen Welsberg und der Praxer Kreuzung. Auf der Finchgauer Stadtstraße stockt's ebenso wegen Überlastung Richtung Meran bei Rabland und bei Forst. Dann auf die Gadertaler Stadtstraße, da staut's zwischen Zwischenwasser und Bikolein vor allem talauswärts wegen einer Baustelle. Stop and go auch auf der Grödner Stadtstraße bei St. Ulrich, talauswärts wegen Überlastung. Und auch in unseren Städten Bozen und Meran sind einige Straßen gut gefüllt, rechnen Sie hier mit Verzögerungen. Auf der Brenner Autobahn passt's. Viel Geduld und eine sichere Fahrt.
3: Naja, viel Geduld wirklich.
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3: Leicht durch den Sommer haben wir uns jetzt für den Juli vorgenommen in der Südtirol 1 Gesundheitspraxis mit unserem Radiodoc Christian Dohle. Heute bewegen wir uns.
5: Also gerade in der warmen Jahreszeit ist es auch wichtig, dass wir uns bewegen. Wir müssen aber auch die richtige Sportart in der richtigen Dosis auswählen, damit sie uns gut tut.
3: Unser Plan für heute in den nächsten Minuten. Schönen Vormittag.
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0: Ein schönen Dienstag.
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0: Sporteln jetzt im Sommer, ja, die einen voll fanatisch, die anderen wiederum haben nicht so Bock auf Bewegung. Wobei Radiodoc Christian Duile vom Team St. Josef Gesundheitszentrum, viel bräuchte es eigentlich nicht.
2: Schauen Sie, allein 30 Minuten Bewegung pro Tag würde das Risiko für Herz-Kreislauf-Erkrankungen, für Zuckerkrankheit, Osteoporose, auch Krebserkrankungen deutlich senken.
0: 30 Minuten am Tag, das klingt wirklich nicht viel, aber vielleicht denken wir manchmal auch einfach viel zu kompliziert.
2: Die sind oft ganz leicht umzusetzen in den Alltag. Zum Beispiel, indem Sie sagen, ich gehe eine Viertelstunde zur Arbeit und eine Viertelstunde wieder von der Arbeit nach Hause. Dann haben Sie schon die halbe Stunde beieinander. Und natürlich, wer dann sagt, ja, ich möchte ein bisschen sporteln, ich jogge ein bisschen, ich fahre ein bisschen mit dem Radl, ist das natürlich noch einmal eine Draufgabe, die unserem Körper besonders gut tut.
0: Klar, in der ärgsten Hitze herumturnen wird nicht das Beste sein. Was uns unser Radiodoc empfiehlt, gleich.

0: Mit uns sofort informiert, wenn's passiert. Der nächste Unfall, diesmal auf der Finchgauer Staatsstraße bei Schluderns, Nadine Baris.
1: Höhe Dorfeinfahrt. Bei der neuen Kreuzung sind zwei Autos zusammengeprallt. Nur Blechschaden melden uns die Tirol 1-Hörer. Einsatzkräfte sind noch keine da. Es geht aber daran vorbei. Unfall auf der Finchgauer Staatsstraße bei der Schluderner Dorfeinfahrt. Höhe der neuen Kreuzung.
0: Unser nächstes ausführliches Verkehrsupdate für Sie um 11:30 wieder. Schauen Sie auf sich, eine sichere Fahrt.
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0: Tag, ja, da schauen wir auch jetzt im Sommer auf unsere Gesundheit gemeinsam mit unserem Radiodoc Christian Dohle. So 30 Minuten Bewegung am Tag empfiehlt er uns, haben wir schon gehört vorhin. Auch eben im Hochsommer regelmäßig, aber das Ganze wirklich ohne uns zu stressen.
1: Ganz oben stelle ich an, spazieren gehen. Deswegen habe ich auch gesagt, zur Arbeit gehen und wieder zurückgehen. Mhm. Nordic Walking, Schwimmen ist eine wunderbare Sportart für den Sommer, klar. Radfahren, weil es auch kühlend ist durch den Fahrtwind. Yoga, was man im Freien machen kann, wo man sich irgendwo einen Schattungsplatz aussuchen kann. Es braucht keine Höchstleistungen. Gell? Die beste Sportart ist immer die, die am meisten Freude macht.
0: Ja, und dabei natürlich am besten der allerärgsten Hitze ausstellen.
1: Ideal sind dabei natürlich die ganz frühen Morgenstunden. Und wer das nicht schafft, dann eben am Abend, wenn die Temperaturen wieder angenehmer sind. Zwischen 11 und 17 Uhr würde ich Ihnen anraten zu vermeiden, um Sport zu machen, weil das für unseren Körper, für unseren Kreislauf eine extra große Belastung bedeutet.
0: Wichtig, klarerweise auch regelmäßige Pausen, die unterschätzen wir manchmal einfach.
1: Vor allem Trinkpausen, und diese sollten wir an Schattenplätzchen einlegen. Schatten ist in diesem Zusammenhang etwas ganz, ganz Wichtiges, weil die Sonne einen Hitzestau hervorrufen kann oder sogar einen Sonnenstich, und das hat dann natürlich auch schwerwiegende gesundheitliche Konsequenzen.
0: Weitere Tipps von unserem Radiodoc Christian Dohle, jeden Sonntag auch in der Z und natürlich auch jederzeit online bei uns, Facebook, Insta, Südtirol1.de. Wir wünschen einen schönen Sommer.
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0: 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Einen Blitzer melden Sie uns auf der Brennerstadtstraße in Blumau beim M-Preis. Eine gute Fahrt und willkommen wieder mal in Südtirol.
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0: Ja, gefühlt eine halbe Ewigkeit ist sein letztes Konzert bei uns her und da dürfen wir uns heute Abend auf was freuen. Beim letzten Mal war es ja schon absolut mega.
1: Voll super geil, alles volle Profis, das ist voll geil zuzuschauen.
2: Voll schön. Da ist einfach so total sexy und das hätte ich gerne weitergeben an meine Freundin Julia, die was mehr über seine Sexiness sagen kann.
3: Die Julia ist sprachlos.
2: Die Julia ist ganz wirsch.
1: Ja, natürlich, Laura. Die Laura.
3: Macht Stimmung, super. Schneidig ist er auch noch.
0: Ja, heute Abend der schneidige Neck auf der Kaltra Seebühne und jetzt schon mal als Warm-Upper hier bei uns. Ja.

0: Neck. Heute Abend auf der Kaltraseebühne. Allen, die dabei sind, wünschen wir natürlich einen schönen Abend. Es ist 11:30.
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0: Weiter zu Nadine Baris. Es wird nicht unbedingt besser bei dir. Viel Verkehr, viel Stau. Wir starten im Eisacktal.
2: Die Landesstraße zwischen Waldbruck und Kastelruth unterhalb der Kreuzung nach St. Oswald wird in diesen Minuten wieder geöffnet nach dem Steinschlag über Nacht. Die Felssicherungsarbeiten laufen schon. Es geht hier wieder einspurig mit Ampelregelung weiter. Langer Baustellenstau auf der Brenner Staatsstraße zwischen Kulmann und Atzwang, vor allem Richtung Bozen. Da verlieren Sie rund 15 Minuten. Überlastungskolonnen gibt es auf der Bustertaler Staatsstraße Richtung Bruneck zwischen St. Siegmund und Kienz und weiter Richtung Innichen zwischen Welsbach und der Praxer Kreuzung. Auf der Finchgauer Staatsstraße stockt es ebenso wegen Überlastung Richtung Meran bei Rabland und bei Forst. Dann auf die Gadertaler Staatsstraße. Da staut es zwischen Zwischenwasser und Bikolein vor allem talauswärts wegen einer Baustelle. Und auch in Bozen und Meran sind einige Straßen gut gefüllt. Rechnen Sie mit Verzögerungen. Dann nicht zu schnell. Geblitzt wird auf der Brenner Staatsstraße bei Blumau Höhe Empreis. Die beiden Unfälle einmal auf der Landesstraße zwischen Seis und Völs und auf der Finchgauer Staatsstraße bei Schluderns wurden schon geräumt. Da läuft es wieder. Auf der Brenner Autobahn, da passt es.
3: Gute Fahrt. 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
2: Der Himmel kann sich heute nicht ganz entscheiden. Mal sonnig, mal wolkig. Und dazu ziehen immer wieder dichtere und volle Wolken durch mit Regen und einigen Gewittern. Zwischen 22 und 29 Grad werden es mit Nordföhn. Morgen wieder super Wetterle. Viel Sonne bei 23 bis 30 Grad. Jetzt hat es am Brenner 20 Grad, in Hafling 16, in Karneit 21 und in Niederdorf 18 Grad.
0: Wetter kann sich nicht so ganz entscheiden, aber eins ist ganz klar fix, es geht in Richtung Mittagspause.

0: Formel 1 hier. Hallo Südtirol mit Magdalena Dummel. Ja, dieser Protest hat mal gewirkt. Der Protest der Unterlandler gegen die Verkleinerung des Senatswahlkreises. Die SVP-Führung hat zu einer Krisensitzung eingeladen und nach der Aussprache wurde die Marschrichtung korrigiert. Sabrina Fleischmann.
1: Die SVP-Vertreter und die Bürgermeister im Übeitsch und im Unterland sind Sturm gelaufen gegen eine Neubestimmung in der Wahlreform. Sie sieht vor, dass ihre Gemeinden den Senatswahlkreisen Finchgau-Burggrafenamt und Eisacktal-Pustertal zugeschlagen werden. Damit würden im Wahlkreis Bozen-Unterland nur mehr Gemeinden mit italienischer Mehrheit übrig bleiben und die Wahl eines Italieners in den Senat wäre garantiert. In der Kammer ist die Reform schon durch. Zwei SVP-Abgeordnete haben sich der Stimme enthalten. Im Senat will die SVP dagegen stimmen. Im Südtirol-Journal Mittagsmagazin fragen wir nach, ob die geplante Änderung noch verhindert werden kann.
0: Ab 10 vor 12 dann. Bis dahin natürlich wie immer gleich wieder Südtirols bester Musikmix.
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4: Es ist punktgenau 10 vor 12.
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6: Grüß Gott, ich bin Sabrina Fleischmann. Nach der Rebellion im Unterland, warum die SVP in Rom jetzt doch Nein sagen will zum neuen Wahlkreis. Kein Wasser mehr für unseren Rasen untertags, schicken die Gemeinden jetzt Wasserpolizisten aus. Die SVP hat eine Kehrtwende hingelegt. Jetzt will sie in Rom doch alles gegen die geplante Wahlkreisänderung tun. Dass der Wahlkreis Bozen-Unterland verkleinert und auf die italienischen Rechtsparteien maßgeschneidert wird, gehe nicht. Dabei hatte die SVP letzte Woche noch von einem guten Deal mit Rom gesprochen. Zum Sinneswandel kam es bei der gestrigen Krisensitzung mit Vertretern aus dem Unterland. Die sind gegen die Verkleinerung ihres Wahlkreises Sturm gelaufen, Marlies Winkler. Wie ist jetzt die Stimmung in der SVP?
7: Die Stimmung ist jedenfalls besser als noch vor der Krisensitzung. Die Unterlandler SVPler sind froh, dass die Parteispitze auf den Protest reagiert hat. Das sagt

0: Michael Epp, der Bürgermeister von Truden. Die Parteileitung hat versichert, dass sie alles tun werde, um die Wahlkreisänderungen noch abzuwenden.
1: Natürlich ist man zufriedener nach einer solchen Aussprache. Das ist sicher auch, hat man jetzt die Möglichkeit draußen, der Basis, den Menschen vor Ort hier, besonders im Unterland, aufzeigen zu können, dass man sich dagegen gewehrt hat. Und uns wurde auch versichert, dass man alles unternehmen wird, damit diese Vorgehensweise nicht akzeptiert wird.
0: Kurz zur Erinnerung, im Parlament in Rom wird ja gerade das Wahlgesetz diskutiert und Alessandro Urzi von Fratelli d'Italia hat beantragt, dass damit auch die Wahlkreise bei Senatswahlen in Südtirol verändert werden. Und zwar würden mehrheitlich deutschsprachige Gemeinden im Überetsch und Unterland zum Wahlkreis Finchgau bzw. Busterdal kommen. Das würde dazu führen, dass im Unterland sicher ein Italiener gewählt wird. Die SVP hatte das zunächst gut geheißen. Im Gegenzug sollten die Sitze der Deutschsprachigen in der Kammer rechtlich verankert werden. Für die Parteispitze ein guter Deal, bis es aus dem Unterland Kritik gehagelt hat. Dann die Kehrtwende, nun sollen die Wahlkreisänderungen verhindert werden. Aber wie will die SVP das tun? Man will das Wahlgesetz abändern, das sagt Senator Meinhard Durnwalder und hofft auf das Entgegenkommen der Regierung. Und wie stehen die Chancen, dass das klappt?
2: In Rom ist es mit einer Einschätzung der Chancen immer schwierig. Also es ist grundsätzlich immer alles möglich. Und wie gesagt, unsere Position ist, wenn sich nichts ändert, dann ist es, glaube ich, für Südtirol das Beste. Und deshalb ist einmal grundsätzlich abzuwarten, ob dieses Wahlgesetz überhaupt weiterverfolgt wird oder nicht.
0: Wenn das mit den Änderungsanträgen nicht funktioniert, dann wollen die SVP-Senatoren im Herbst gegen das Wahlgesetz stimmen, sagt Durnwalder. Einige kritisieren nun dieses Hin und Her der SVP, auch der ehemalige SVP-Senator Oskar Petalini. Er sagt, die Kehrtwende zeige, dass die bisherige Argumentation der SVP falsch war.
3: Man hat uns ja vorgemacht, dass man in Wien dafür Zusicherungen kriegt, für das ganze Wahlrecht abzusichern und so weiter. Und dafür hat man im Wesentlichen vertuschen wollen, dass man einen Wahlkreis dem Herrn Urzi versprochen und verschachert hat. Das ist nämlich die nackte Wahrheit, die dahinter steht.
0: Auch Politikwissenschaftler Günther Pallava sagt, dem Image der Südtiroler Volkspartei tue dieser Slalom nicht gut.
4: Wenn man Glaubwürdigkeit verliert, dann verliert man auch Wählerkonsens. Ja, und die Volkspartei hat hier wirklich kein respektables Bild von sich gegeben.
0: Die Chancen, dass die SVP die geplanten Wahlkreisänderungen tatsächlich verhindern kann, seien gering, sagt Pallava. Denn nur sie werde an seinen Plänen festhalten. Die einzige Chance für die SVP wäre, dass das Wahlgesetz im Herbst überhaupt nicht zustande kommt, weil die Regierungsparteien sich nicht einigen können.
5: Die Hitze ist vorerst vorbei und in den letzten Tagen hat es immer wieder geregnet, aber nicht genug. Die Flüsse und Bäche haben weniger Wasser als normal, weil nach dem trockenen Winter das Schmelzwasser fehlt. Und auch unsere Quellen sprudeln nicht mehr so üppig. Das Land ruft uns deshalb dazu auf, Wasser zu sparen, auch für unsere Nachbarn im Süden, damit sie nicht auf dem Trockenen sitzen. Landeshauptmann Kompatsch hat die Sparverordnung erlassen. Keine Bewässerung untertags in der Landwirtschaft, in Parks und in privaten Gärten. Die dürfen überhaupt nur alle 3 Tage bewässert werden. Aber wer soll das kontrollieren? Die Gemeinden sind am Zug, sagt Gemeindenverbandspräsident Dominik Oberstaller.
6: Gerade in den kleineren, mittleren Realitäten ist man ja unterwegs. Das heißt, von der Gemeindepolizei bis zum Bauhof, bis zum Bürgermeister. Und dann sieht man relativ schnell, wenn einige sich nicht daran halten. Aber natürlich kann man auch die Polizeiorgane mit dieser Aufgabe betreuen.
5: Oberstaller verspricht aber, bevor gestraft wird, werden die Bürger über die neuen Verbote informiert.
6: Das ist meine persönliche Meinung, dass sich sicher 95-99% der Bürgerinnen und Bürger auch daran halten. Wichtig ist, dass sie eben aber zuerst einmal die Informationen haben. Und dann ist es wichtig, dass man auch eine Runde macht und da auch schaut, okay, halten sich alle dran. Dann wird man sicher zuerst einmal dann auch sagen, okay, hier haben wir jetzt eine neue Verordnung, bitte haltet euch dran. Und als zweite Möglichkeit gibt es natürlich auch Sanktionen.
5: Über die Höhe der Strafe entscheidet dann das Amt für Gewässernutzung. Dominik Oberstaller glaubt aber nicht, dass jetzt Tomaten, Gurken und Zucchini in den Gärten verdorren werden.
6: Die meisten haben Regenwasseranlagen, haben Regenwassertanks und es ist ja nicht so, dass ich überhaupt keine Bewässerung mehr machen darf, sondern ich muss eben achtsam damit umgehen. Und dementsprechend glaube ich schon, dass der Großteil nach wie vor die Möglichkeit hat, auch das Gemüse oder dass das Gemüse in diesem Sinne nicht verdorrt.
5: Neben den Gemeinden wird auch die Forstbehörde Behörde aktiv, um zu schauen, ob die Wassersparverordnung eingehalten wird. Der stellvertretende Direktor der Landesabteilung Forstdienst, Emilio Dalla Giacoma, sagt:
7: Wir werden vor allem die Punkte, die was uns betreffen, kontrollieren. Wir werden die Bewässerungszeiten kontrollieren und vor allem die Restwassermengen bei den Wasserableitungen kontrollieren.
5: Dass Wasser knapp wird, hat auch damit zu tun, dass viel davon auf dem Weg von der Quelle bis zu uns nach Hause verloren geht. Bis 2020 war es fast die Hälfte, die irgendwo versickert ist. Die Gemeinden bemühen sich, die Leitungen zu erneuern und die Löcher zu stopfen, sagt Gemeindenverbandspräsident Oberstaller. Das ist aber eine Langzeitaufgabe und kostet viel Geld.
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5: Schon wieder ist eine ältere Frau einer Betrugsmasche zum Opfer gefallen, dieses Mal im Iran. Florian Scheringer mit den Kurznachrichten.
18: Ein Mann hatte sich an ihrer Haustür als Karabiniere ausgegeben und die 94-Jährige überredet, ihm ihren ganzen Goldschmuck zu geben. 7 Halsketten, 4 Armbänder, 3 Ringe, eine Anstecknadel und einige Perlen. Dabei wurde er aber von der Haushaltshilfe der Frau überrascht und hat die Flucht ergriffen. Er ist vom Balkon im ersten Stock gesprungen und hat sich dabei verletzt. Der Enkel der Bewohnerin konnte ihn festhalten, bis die echten Karabiniere gekommen sind. Sie haben den Betrüger verhaftet und der Frau den Goldschmuck zurückgegeben. Gleich 2 tödliche Wanderunfälle erschüttern Südtirol. Heute früh gegen 8:45 ist eine Person am Tiroler Höhenweg im Felderer Tal abgestürzt, in der Nähe der Zwickauer Hütte. Sie konnte nur noch tot geborgen werden. Und schon am Abend war ein 80-Jähriger beim Wandern am Schöneck oberhalb von Tiesens verunglückt. Auch er ist abgestürzt. Nach einer Suchaktion wurde in der Nacht seine Leiche gefunden. Obwohl in Italien jetzt wieder Speedcheckboxen und Radargeräte erlaubt sind, können Stand jetzt in Südtirol nur wenige Blitzer tatsächlich aktiviert werden. Es braucht nämlich bestimmte Voraussetzungen wie Unfallgefahr oder häufige Geschwindigkeitsvergehen und die sind nicht überall gegeben. Bei einem Treffen zwischen Land- und Gemeindenverband hat man sich jetzt abgesprochen, wie man diese Regeln erfüllen und an mehr Orten Blitzer aufstellen kann. Ziel sind flächendeckende Geschwindigkeitskontrollen. Auf Sizilien kämpfen Feuerwehren und Forstbehörde gegen mehr als 100 Waldbrände. Einige konnten unter Kontrolle gebracht werden. Andere sind neu aufgeflammt und bedrohen auch Wohnhäuser. Besonders stark betroffen ist das Gebiet um Catania. Auch auf Sardinien hat sich die Lage zugespitzt. Weil sich die Flammen Ortschaften nähern, wurden zusätzliche Löschhubschrauber und Löschflugzeuge angefordert. Und auch in Spanien, in Südfrankreich und auf Korsika kämpfen die Feuerwehren weiter gegen heftige Brände. Papst Leo XIV. Hat überraschend die Benediktinerabtei Monte Cassino südlich von Rom besucht. Es war ein privater Besuch bei der Ordensgemeinschaft. Der Papst hat am Grab des heiligen Benedikt für Frieden gebetet und gemeinsam mit den Mönchen gegessen. Danach ist er nach Castel Gandolfo zurückgekehrt, wo er derzeit seinen Sommerurlaub verbringt.
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18: US-Präsident Trump schwingt wieder die Zollkeule, dieses Mal gegen Kanada. Er hat neue Zollaufschläge in Höhe von 50% angekündigt. Sie sollen in einem Monat in Kraft treten. Betroffen sind zum Beispiel Hockeyschläger, Wein und Zement. Mit den Zöllen will Trump erreichen, dass Kanada seine Zölle auf US-Autos senkt. Schon vor wenigen Tagen hatte Trump Kanada mit höheren Zöllen gedroht, weil der Rauch der Waldbrände in Kanada bis in die USA zieht und durch die Luftverschmutzung hohe Kosten entstehen würden. Schauen wir noch an die Börsen in Europa, die sind heute im Plus. DAX in Frankfurt mit 0,2%, MIP-Index in Mailand mit 0,6%.
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5: Stirnene Mandeln kennt man im ganzen Land. Die bekanntesten sind jene im Sarntal. Die Steinstapel waren früher vor allem für Hirten wichtig. Sie dienten ihnen als Wegmarkierungen. Heute sind sie eher beliebte Selfie-Motive. Und immer mehr Wanderer bauen selbst ein solches Mandel. Birgit Locher, ist das ein Problem?
19: Ja, darauf machen der italienische und auch österreichische Alpenverein aufmerksam. Die Steine, die einst als Orientierungshilfe für Hirten dienten, werden von Wanderern willkürlich aufgestellt. Das kritisiert auch Martin Knapp, der AVS-Referent für Hütten und Wege. Nur ein neues Mandel hier und da sei nicht schlimm, aber an immer mehr Stellen würden regelrechte Stornmandel-Populationen gebaut.
20: Das ist jetzt schon eine Mordsache geworden. Nicht? Da am Praxer Wildseer haben sie auch einen ganzen Wald aus Stornmandeln gemacht. Nicht? Und da stelle ich mir schon die Frage, man ist der wunderschöne See, ist ein touristischer Hotspot, das wissen wir alle. Und jetzt haben sie halt das auch noch aufgestellt. Und dann frage ich mich schon auch, muss das sein? Stell uns auf, geht in Ordnung, aber halt nicht, dass man da jetzt die Steine von überall her zusammenklaut, bleibt, um da einen Haufen solche Steinmandeln aufzustellen.
19: Außerdem können die selbstgebauten Steinmännchen dem Ökosystem schaden. Das Versetzen der Steine zerstöre den Lebensraum der Kleintiere, wie zum Beispiel Käfer oder Spinnen.
20: Es ist allem, wie viele mache ich da, also die Menge macht das Gift. Wenn ich jetzt mal einen Stein wegtue, dann wird jetzt meiner Meinung nach nicht alles passieren. Aber wenn ich da eine ganze Steinlammer aufraume, dann kann es schon problematischer werden, sage ich mal.
19: Einige befürchten, dass die neuen Steinstapel auch in die Irre führen können, weil Wanderer sie für Wegmarkierungen halten. Thomas Zelger, der Chef der Bergführer, gibt aber Entwarnung.
21: Dieses Phänomen findet eher an Wegen statt, wo viele Leute unterwegs sind und nicht dadurch eher irregeführt werden. Das sind Anhäufungen von Männchen und nicht wirklich einzelne Männchen, die da irgendwo in der Gegend rumstehen, wo dann jemand glaubt, da muss er hingehen. Ich glaube, das sind schon zwei verschiedene Geländeformen, wo sich diese Arten von Menschen, sagen wir mal so, dann befinden. Also ich sehe es jetzt für uns Alpinisten oder generell für Wanderer jetzt nicht irreführend per se.
19: Und so bleibt der Aufruf der Alpenvereine, Stornmandeln am besten stehen lassen und nicht überall neue dazu bauen, auch wenn die Verlockung vielleicht groß ist.
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5: Der Sommer macht heute eine Pause. Die Sonne hat nicht viel zu melden. Der Vormittag hat uns schon die ersten Regentropfen gebracht und auch Gewitter können noch dazukommen. Und der Nordwind sorgt für gedämpfte Temperaturen. Sie bleiben heute unter der 30-Grad-Marke. Wie geht's denn ab morgen weiter, Günter Geier vom Landeswetterdienst?
22: Morgen scheint wieder im ganzen Land die Sonne. Am Himmel zeigen sich dazu nur ein paar harmlose Wolken. Und die Temperaturen, die erreichen sommerliche Höchstwerte von 24 Grad in Sterzing bis 30 Grad im Raum Bozen. Sehr sonniges und stabiles Wetter gibt es auch auf den Bergen. Die Fernsicht ist sehr gut und zu Mittag hat es morgen um die 12 Grad in 2000 Meter Höhe. Am Donnerstag sind dann vor allem in den nördlichen Landesteilen ein paar dichtere Wolken dabei. Richtung Süden bleibt es freundlicher und am Freitag scheint dann wieder im ganzen Land die Sonne.
5: Das war das Südtirol-Journal vom Dienstag. Ich bin Sabrina Fleischmann und wünsche Ihnen noch einen schönen Tag.
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23: Unser Verkehrsupdate um 5 nach 12. Nach wie vor ist einfach viel los. Romy Gatterer.
24: Es geht auf die Mebo. Dort ist mit Verzögerung zu rechnen bei Lana Sinich in Richtung Meran wegen Arbeiten. Überlastung gibt es noch auf der Gardertaler Staatsstraße zwischen Zwischenwasser und Bicolain in beiden Fahrtrichtungen. Ebenso auf der Pustertaler Staatsstraße in Fahrtrichtung Bruneck zwischen St. Sigmund und Kierns sowie zwischen Bruneck Ost und Bercher. Dann stockt es noch auf der Brenner Staatsstraße zwischen Fahren und Mautstelle Brixen wegen einer Baustelle. Die Landesstraße zwischen Waldbruck und Kastelruth ist jetzt wieder offen. Es geht einspurig bei der Ampelregelung vorbei. Dort laufen Felssicherungsarbeiten nach dem Murenabgang gestern. Rechnen Sie mit einigen Wartezeiten. Länger dauert es zurzeit im Meraner Stadtzentrum. Vom Passaiertal kommend stockt es auf der Romstraße, Kavurstraße und bei der Terminunterführung. Dann nicht so schnell. Geblitzt wird auf der Brenner Staatsstraße bei Blumau Höhe M-Preis. Von der Brenner Autobahn werden uns zurzeit keine Probleme gemeldet. Eine sichere Fahrt.
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23: Viele Köche verderben den Brei, heißt es ja immer. Nur bei uns läuft das Ganze ein bisschen anders. Wir helfen sehr, sehr gerne mit und unsere Stars natürlich auch. Gemüse schälen, spatzeln, hobeln, Salat waschen. Mit The Script gleich. Zoe Wees und Benson Boone. Ja, wieder mal ein geschmackiger Musikdreier jetzt. Mahlzeit.

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0: Eine schöne Mittagspause mit Südtirol 1. One Republic, vor kurzem erst ihr Tourstopp auch in Italien. Was auffällt, sie sind sehr schmusi unterwegs wieder. Das sagt auch Frontman Ryan Tedder.
1: There's a return to emotional goosebump era.
0: Yeah, that's a good thing. Ist super. Gänsehaut vom Allerfeinsten gibt's da. Need Your Love. Gleich. Auch nach dem Blick zurück.
2: Sie stehen für morgens auf und ihr Gegenüber gleich so. 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
2: 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Statt Schwimmbad in die Werkstatt. Unser Besuch heute bei der Kids Academy in Schlanders.
4: Da kann man halt lernen, wie man fließen lässt und so. Und zeichnen auch halt schon flott.
2: Im frühen Frühquiz haben wir mal ein Auge zugedrückt. Oder beide Ohren. Wer ist in Deutschland das Staatsoberhaupt? Der Bundespräsident oder der Kanzler?
5: Der Kanzler.
2: Mm-mm.
5: Bundespräsident.
2: Genau. Schau, gewonnen. Herzlichen Glückwunsch, Karin.
5: Super.
6: Zeitweise Sonne geht's los, dann ziehen Wolken mit Regen und Gewitter durch.
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6: Mhm.
2: Damit bist du nicht mal unsere Wetterfee, sondern eher unsere Wetter... Hexe.
6: Geil.
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1: Martin Garrix und Ed Sheeran, Repeat It.
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0: haben sich zwei ganz große getroffen, Martin Garrix und Ed Sheeran. Wir haben es 12:30.
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0: Es stockt noch zwischen Baustellen und Überlastung. Romy Gatterer.
2: Überlastet ist die Bustertaler Staatsstraße zwischen St. Sigmund und Kirns sowie zwischen der Brunnecker Umfahrung und Bercher in Richtung Innichen. Länger dauert es noch wegen einer Baustelle auf der Brenner Staatsstraße zwischen Fahren und Mautstelle Brixen. Die Landesstraße zwischen Weidburg und Kasselruth ist wieder einspurig befahrbar. Es laufen noch Felssicherungsarbeiten nach dem gestrigen Mohrenabgang. Es stockt dort in beiden Fahrtrichtungen. Dann nicht so schnell, geblitzt wird auf der Brenner Staatsstraße bei Blumau Höhe M-Preis.
3: Gute Fahrt. 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
2: Die Sonnen-Wolken-Kombi ist heute wieder am Start. Es wird auch wieder stellenweise nass, gerade tropft es im Sarental und in der Grödner Gegend. Später sind verbreitet mehr Schauer und auch Gewitter dabei. Bei Nordwind gibt es 22 bis 28 Grad. Aktuell messen wir in Latsch 23 Grad, in Inesien 21, in Fitsch 20 und in Pretau 19 Grad. Morgen steht die Sonne wieder mehr auf der Liste, nur ein paar harmlose Wolken mischen mit. Das gibt's bei

0: anderen schon beim Verdauungskaffee angekommen. Willkommen bei uns. Hallo Südtirol mit Magdalena Dummel.
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0: Diese Woche mit den besten deutschsprachigen Songs und da landen wir jetzt in Österreich bei Mattea. Sie wissen nicht mehr ganz, wer das war. Spätestens nach diesen ersten Texten, ja, die fällt der Groschen, gell?
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0: Den Refrain singen wir gleich alle gemeinsam mit Mattea bei uns.
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5: 10 vor 1. Unterland, froh, dass SVB in Sachen Wahlkreis einlenkt. 2 tödliche Wanderunfälle in Südtirol. Und es ist sonnig mit ein paar Wolken. Ich bin Gunde Bichler, grüß Gott.
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5: Die SVP versucht in Rom jetzt doch die geplante Änderung des Senatswahlkreises abzuwenden. Alessandro Urzi von Fratelli d'Italia hatte ja beantragt, dass der Wahlkreis Bozen-Unterland so zugeschnitten wird, dass sicher ein Italiener in den Senat gewählt wird. Die Unterlandler waren dagegen Sturm gelaufen. Und sie sind froh, dass die Parteispitze jetzt auf den Protest reagiert hat. Das sagt Michael Epp, der Bürgermeister von Truden.
6: Natürlich ist man zufriedener nach einer solchen Aussprache. Das ist sicher auch, hat man jetzt die Möglichkeit draußen der Basis, den Menschen vor Ort hier, besonders im Unterland, aufzeigen zu können, dass man sich dagegen gewehrt hat. Und uns wurde auch versichert, dass man alles unternehmen wird, damit diese Vorgehensweise nicht akzeptiert wird.
5: Die SVP will Änderungsanträge im Parlament einbringen, damit die Wahlkreise bei uns so bleiben, wie sie sind. Sollte das nicht funktionieren, werden die SVP-Senatoren im Herbst voraussichtlich gegen das Wahlgesetz stimmen. Südtirol wird immer barrierefreier, aber vielen Gemeinden fehlt das Geld, um noch mehr architektonische Barrieren abzubauen. Das kritisiert das Team K und fordert einen Landesfonds, aus dem sich Gemeinden Geld nehmen können, um die Barrierefreiheit weiter voranzutreiben. Verbesserungen im Alltag seien für Menschen mit Behinderung kein Luxus, sondern ein Recht, heißt es vom Team K.

0: Deshalb müsse alles getan werden, damit Projekte nicht aus Gründen wie Geldmangel eingestampft werden. Gleich zwei tödliche Wanderunfälle erschüttern Südtirol. Heute früh gegen 8:45 Uhr ist eine etwa 60-jährige deutsche Urlauberin am Tiroler Höhenweg im Felderatal abgestürzt in der Nähe der Zwickauer Hütte. Sie konnte nur noch tot geborgen werden. Und schon am Abend ist ein 80-jähriger beim Wandern am Schöneck oberhalb von Diesens verunglückt. Auch er ist abgestürzt. Seine Leiche wurde in der Nacht nach einer Suchaktion gefunden. Nach dem Steinschlag in der Nacht ist die Landesstraße zwischen Weidbruck und Kastelroth jetzt wieder offen. Am Vormittag haben sich Geologen die Abbruchstelle angeschaut und ihr Okay gegeben. Jetzt wird der Verkehr einspurig an der Stelle vorbeigeleitet mit einer Ampelregelung. Gegen 2:30 Uhr in der Nacht hatten sich Steine von einer Felswand gelöst und waren auf die Straße gedonnert. Dabei war auch ein Steinschlagnetz durchbrochen worden. Und Sonne und Wolken wechseln sich ab. Später kann es wieder regnen. Gleich hören Sie mehr zum Wetter.
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10: Ganz schönes Rankeln heute am Himmel zwischen Sonne und Wolken. Romy Gatterer.
11: Dazu gibt es abschnittsweise einige Regenschauer und Gewitter. Auch von Notföhn bleiben wir heute nicht verschont. Wir erreichen noch Top-Temperaturen von 22 bis 28 Grad. Jetzt hat es bei Ihnen in Auer 26 Grad, in Goldrain 23, in Mauls 24 und in Sant'Intaufers 22 Grad. Morgen läuft auf 4 alles unter dem Thema Sonne, Sonne, Sonne. Sie scheint verbreitet im Land, nur ein paar wenige Wolken sind dabei. Temperaturmäßig liegen wir zwischen 24 in Sterzing und 30 Grad in Bozen.
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11: Auf der Brenner Autobahn stockt es streckenweise in Fahrtrichtung Süden zwischen Steinach und dem Brenner wegen Überlastung. Länger dauert es auf der Landesstraße Richtung Hafling. Dort laufen immer noch die Arbeiten zur Wiederherstellung der zweiten Fahrspur. Einspurig geht es jetzt wieder auf der Landesstraße zwischen Weidbruck und Kastelroth weiter. Es staut aber in beiden Fahrtrichtungen zurück. Eine gute Fahrt.
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12: Schwimmkurs, Sommerschule, Zeltlager. Ja, irgendwo sind die Kids im Sommer untergebracht. Eine Wahnsinnspalette an Angeboten gibt's. Richtig cool auch ein Projekt des LVH. Gleich geht's für uns ans Werkeln in den Finchgau.

0: Felix, Jen auf Südtirol 1. Wissen Sie, was sich der von seinem Papi abgeschaut hat? Na, das Sammeln von Shampoo-Flaschlen aus den Hotels. Ja, und auch bei uns in Südtirol schauen sich aktuell die Kleinen ganz viel von den Großen ab. Hämmern, Schrauben, Sägen, richtig schön schmutzige Hände haben und natürlich ganz viel Motivation bei der Kids Academy des LVH. Sozusagen ein Crashkurs im Handwerk für Grundschüler. Gerade in dieser Woche erst gestartet in Schlanders im Berufsbildungszentrum Dominik Reich.
1: Ziel bis Ende nächster Woche ein flottes Miniaturhaus bauen. Der Plan hängt hier an der Wand. Julian, du bist schon mal perfekt ausgerüstet, gell?
2: Bohrmaschine, Stichsäge, Messer, Wasserwaage, ein Meter und dann Bleistift.
1: Ja, du freust dich besonders, die Wände aufzubauen.
2: Am besten gefällt mir das Mauern. Man hilft die ganze Gruppe zusammen und dann probiert man das Beste zu machen.
1: Ja, so weit seid ihr ja noch nicht. Raphael, als nächstes kommt die Innenverkleidung.
3: Wir haben zuerst den Grisch gebaut aus Holz. Und jetzt machen wir auch eine Plattenwand. Wir schneiden sie alle in der richtigen Form und dann sie nachher richtig zuschneiden und umbringen.
1: Ja, und so zwischendurch geht schon auch mal was schief, oder? Das gehört dazu.
3: Wir haben jetzt einmal auseinanderschraufen und nachher wieder zusammenschraufen, weil wir es falsch zusammengestellt haben.
1: Begleitet werden die Kids von einem Betreuerteam, Projektleiter Josef Delzer. Die Kleinen sind wirklich top motiviert. Das merkt ihr in der Früh schon immer.
4: Da haben wir nie kein Problem, dass die zu spät sind, eher allem zu früh, weil die erwarten es noch fast nicht, dass sie sich unheben können. Sie können wieder in der Werkstatt gehen und etwas basteln.
1: Ja, also viel Action, viel Lehrreiches, ein cooles Sommerprogramm vom LVH.
0: Ja, wie oft haben wir uns früher gewünscht, wie Mami und Dati zu arbeiten. Wirklich coole Gelegenheit, das mal auszutesten. Einen schönen Sommer mit Südtirol 1.

0: Cortado, ja gerade bei Ihnen auch ein bisschen Sonne aus. Einen schönen Nachmittag mit Magdalena Dummel. Ein ganz schön smarter Kerl ist Südtirol 1-Star Harry Styles. Er geht gerade mit einem Video viral, das zeigt, er trifft einen Fan auf der Straße, sie gleich, zack, Handy raus und schon Selfie-Pose eingenommen, ohne zu grüßen, ohne ihn so richtig anzuschauen. Und was macht er? Er streckt ihr erstmal die Hand hin und sagt, hallo, ich bin der Harry, schön dich kennenzulernen und jetzt gibt's das Foto. Ja, das Internet feiert ihn dafür. Ja, auch ein Harry Styles ist halt einfach ein normaler Mensch wie du und ich. Er macht halt ganz nebenbei ziemlich gute Musik. American Girls. Gleich.
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0: um 18.30 Uhr am Dorfplatz von St. Martin.
1: Bei uns im Pustertal?
0: Leckerbissen der Klassik. Richard Strauss, 4 letzte Lieder. Gustav Mahlers 4. Sinfonie. Das Haydn-Orchester von Bozen und Trient im Kulturzentrum Grand Hotel Doblach um 18 Uhr.
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0: Neck. Ja, den kennen wir doch alle. Vor allem wegen seiner Laura.
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0: Der italienische Superstar auf der Open-Air-Seebühne in Kaltern mit vielen weiteren Hits natürlich.

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1: Unser Verkehrsupdate um 13:30 Romy Gatterer mit der Brenner Autobahn.
2: Überlastungskolonnen gibt es auf der Brenner Autobahn in Fahrtrichtung Süden zwischen Steinach und Nüßlach. Dort stockt es schon etwas zurück. Länger dauert es aktuell auf der Brenner Staatsstraße oberhalb von Fahren Höhe Fischerdeich bei der Baustelle.
3: Gute Fahrt. 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
2: Der Himmel ist schön blau und grau eingefärbt. Die Wolken machen es der Sonne heute nicht allzu leicht. Sie schafft es aber in einigen Stellen sehr gut durch. Regen und Gewitter sind heute nicht auszuschließen. Gerade wird es schon stellenweise nass. Zurzeit etwas mehr im Eisacktal. Es zieht auch schon in die Pustertaler Gegend. Für den Mittwochmorgen legt die Sonne dann wieder richtig los, bei 24 bis 30 Grad maximal. Gerade hat es in Kastelwell 25 Grad, in Brandsholz 26, in Welsberg 23 und in Rittnaun 20 Grad.
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0: Hallo Südtirol, mit Magdalena Rummel einen schönen Nachmittag. Nico Santos, da glauben wir immer, der muss einfach ein Multitalent sein. Musikalisch allemal sowieso, der kann alles. Aber da kommt's, gell? Handwerklich hat er zwei linke Hände und er hat noch eine spezielle Eigenheit.
1: Es ist schon hart. Also für wen ich alles einen Mechaniker oder Handwerker brauche. Und ich staubsauge, glaube ich, viermal am Tag.
0: Viermal am Tag? Von uns aus darf er ruhig hier, ja, bei uns auch mal durchsaugen, kommen daheim. Richtiger Sauberling und natürlich mit einem neuen Song am Start. 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Auch dieser von Nico Santos war es nicht anders zu erwarten. Der absolute Hammer, super gut, gleich in voller Länge.
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0: 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Ein Unfall auf der Pustertaler Stadtstraße. Romy Gatterer.
1: Zwischen Ohlang und Berka auf der Naslerlänge in Richtung Brunneck ist das passiert. Ein Auto ist auf einen LKW aufgefahren. Es geht zurzeit einspurig daran vorbei. Die Einsatzkräfte sind vor Ort und leiten sie weiter. Es staut schon in beiden Richtungen gut zurück. Vorsicht, Unfall auf der Pustertaler Staatsstraße zwischen Ohlang und Berka auf der Naslerlänge in Richtung Brunneck.
0: Allen unterwegs, eine sichere Fahrt.

0: sind wieder das beste Musikmix. Wir haben es jetzt, 10 vor 2, die Nachrichten.
1: Wahlkreis Bozen-Unterland. Diskussion in der Volkspartei dauert an. Bahnstrecke im Etschtal. Grüne fordern teilweisen Ausbau schon jetzt. Und die Sonne scheint, ein paar Wolken halten sich. Ich bin Gunde Biechler. Grüß Gott.
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1: Die SVP hat ihre Meinung geändert. Sie ist jetzt doch gegen die geplante Änderung des Wahlkreises Bozen-Unterland, die ja Alessandro Urzi vorgeschlagen hatte. Der Parlamentarier von Fratelli d'Italia schlägt vor, dass der Wahlkreis verkleinert und auf die italienischen Rechtsparteien maßgeschneidert wird. Nach Kritik und Protesten aus dem Unterland will die Volkspartei das jetzt trotzdem verhindern. Einige kritisieren dieses Hin und Her, auch der ehemalige SVP-Senator Oskar Peterlini. Er sagt, die Kehrtwende zeige, dass die bisherige Argumentation seiner Partei falsch war.
3: Man hat uns ja vorgemacht, dass man in Wien dafür Zusicherungen kriegt, für das ganze Wahlrecht abzusichern und so weiter. Und dafür hat man im Wesentlichen vertuschen wollen, dass man einen Wahlkreis dem Herrn Urzi versprochen und verschachert hat. Das ist nämlich die nackte Wahrheit, die dahinter steht.
1: Die Chancen, dass die Volkspartei die geplanten Wahlkreisänderungen tatsächlich verhindern kann, seien gering, sagt Peterlini. Die einzige Chance für die SVP wäre, dass das Wahlgesetz im Herbst überhaupt nicht zustande kommt, weil die Regierungsparteien sich nicht einigen können. Die Grünen fordern mehr Tempo beim Ausbau der Bahnstrecke Bozen-Meran. Der eingleisige Abschnitt zwischen Sigmundskron und Siebeneich sei ein Nadelöhr und schuld an den meisten Verspätungen, sagen die Grünen. Deshalb müsse dieser Teil schon jetzt ausgebaut werden, bevor die Gesamtstrecke angegangen wird. Das ist nämlich erst in 10 Jahren geplant. Pünktlichkeit zwischen Bozen und Meran sei jetzt noch wichtiger, weil bald ja auch Züge ohne Umstieg bis in den Finchgau fahren und die Verspätung sich noch weiter ziehen würde. Beim Wandern ist heute früh in Pfelders eine 60-jährige Urlauberin aus Deutschland in den Tod gestürzt. Die Frau gehörte zu einer 10-köpfigen Wandergruppe. Die Wanderer sind in der Früh bei der Schutzhütte aufgebrochen und wollten zum Hochfirsthaus. Nach etwa einer halben Stunde Gehzeit ist die Frau auf einem nicht besonders schwierigen Abschnitt des Weges durch einen Fehltritt gestürzt und rund 200 Meter in die Tiefe gestürzt. Sie war auf der Stelle tot. Im Einsatz waren Bergrettung, Finanzwache und Rettungshubschrauber. Die Notfallseelsorge betreut die anderen Wanderer der Gruppe. Dass Menschen ihren Müll einfach auf den Boden werfen, das ist ein weit verbreitetes Phänomen, sogar auf unseren Gletschern. Jetzt im Sommer kommt da einiges an Müll zum Vorschein, weil das Eis schmilzt und große Flächen freilegt. Auf den Bergen am Stilfser Joch hat jetzt der Landesforstdienst gemeinsam mit freiwilligen Helfern aus der Provinz Lecco aufgeräumt und 3 Tage lang Müll gesammelt.

0: Die Aktion zeige, dass man durch Zusammenarbeit zum Schutzunterhalt unserer Landschaft beitragen könne, heißt es von den Förstern. Und es ist sonnig mit ein paar Wolken. Gleich hören Sie die weiteren Aussichten.
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8: Wolken und Sonne wechseln sich immer wieder ab. Dazu gibt es auch einige Regenwascher verteilt im Land. Zurzeit fallen ein paar mehr Tropfen im Wipptal und im Bustertal. Gewitter und Nordföhn stehen heute auch auf der Liste bei 22 bis 28 Grad. Jetzt hat es in Schaar 26 Grad, in Pfatzen 27, in Franzensweste 23 und in Antholz 18 Grad. Morgen heißt es Sommer, Sonne, Sonnenschein. Es wird sehr sonnig, nur ein paar harmlose Wolken sind dabei bei 24 bis 30 Grad.
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8: Schauen wir zum Unfall auf die Bustertaler Staatsstraße. Dort zwischen Ohlang und Bercha auf der Nasenlänge in Richtung Bruneck sind ein Auto und ein LKW zusammengeprallt. Die Einsatzkräfte sind da und leiten sie einspurig weiter. Es staut aber in beiden Fahrtrichtungen gut zurück. Überlastet ist nach wie vor die Brennerautobahn in Richtung Süden zwischen Steinach und Nüßlach. Eine gute Fahrt.
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7: Wie immer, alles Musik an diesem Dienstagnachmittag. Laut Luxury gleich. Lil Nas X und Teddy Swims. Jetzt erstmal drei Hits nonstop, bevor wir gleich auch von einer ganz besonderen Überraschungskonzertreihe quer durch Südtirol hören. Gut, dass Sie da sind.

0: Südtirol 1 hier, einen feinen Nachmittag. Auch unsere Megastars hier in Südtirols beste Musikmix, wie Ed Sheeran beispielsweise, tun es einfach gerne, spontan irgendwo aufkreuzen und Musik machen für die Leute. Und ähnlich macht das auch Lukas Gamper. Er tourt mit seinem Klavier durch Südtirol und dann geht's spontan los. Isabel Ellemann schaut sich das Ganze für uns in Meran an.
1: Schaut richtig cool aus. Du sitzt auf der Ladefläche, Sonnenschirm ist offen und das spontane Klavierkonzert geht gleich los. Den Lieferwagen hast du aber noch nicht so lange.
2: Also angefangen hat es mit einem Traktor. Da haben wir gedacht, ja, kann man da nicht ein Klavier einstellen. Gesagt, getan und ja, bin mit dem Sam einfach mehrere Male die Woche in die Stadt da nach Meran gekommen zum Spielen und jetzt mal waren die Leute begeistert und gesagt, ja, wenn kommst du das nächste Mal.
1: Jetzt bist du hier und hast dein Hobby zum Beruf gemacht.
2: Am besten nicht so viel drüber nachdenken, weil oft hat man Angst vor Sachen, die man im Kopf hat, wegen der Umsetzung, aber irgendwann gesehen, wenn man anfängt zu tieren, dann irgendwann geht's. Einfach ein Risiko irgendwo hingehen, also ein bisschen Geld investieren, weil es in langfristig zahlt sich allem aus, besonders wenn man jung ist, also man sollte die Zeit auf jeden Fall ausnutzen.
1: Und wir hören uns jetzt noch an, wie Lukas loslegt.
0: Ja, spontane Menschen einfach mal eine Freude machen.

0: Taylor Swift auf Sidro Lines einen schönen Nachmittag. Also ein bisschen wundrig sind wir mittlerweile schon. Mittlerweile ist die Traumhochzeit von Taylor Swift schon ein bisschen her, aber noch immer ist kein einziges Foto vom Brautkleid aufgetaucht. Ich sehe schon ein paar der Herren der Schöpfung die Augen verdrehen. Ja, was hab ich denn mit dem Brautkleid? Er interessiert uns halt irgendwo. Aber das wird wahrscheinlich noch ein bisschen dauern. Was jetzt durchgesickert ist, ein Gast hat ein bisschen gezwitschert. Sie hat ausgeschaut wie eine Prinzessin in ihrem maßgeschneiderten Dior-Kleid. Irgendwas sagt mir, dass wir diese Märchenhochzeit dann irgendwann auf irgendeiner Streaming-Plattform oder sogar im Kino sehen werden. Sei mal gespannt aufs Brautkleid.
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0: Der Mann mit dem schwarzen Hut ist jetzt bei uns, Johannes Oerding. Nächstes Jahr ist gemeinsam mit der deutschen Rock-Ikone Peter Maffay eine gemeinsame Arena-Tournee geplant. Interessant ist aber auch, wie der Johannes entdeckt wurde. So wie wenn wir bei der Sterzinger Laternenparty, dem langen Donnerstag in Brixen oder der Taufer Straßenküche spielen, da entdeckt werden und so zu einem der größten deutschen Musikstars werden. Eben, er wurde bei einem Auftritt auf einem Stadtfest bei sich daheim entdeckt. Johannes Oerding, jetzt auf Südtirol 1.

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1: Schönen Nachmittag aus der Südtirol 1 Service Redaktion. Ich bin Romy Gatterer. Es ist 2:30. Die Unfallstelle auf der Bussardaler Staatsstraße zwischen Bercha und Ohlang ist jetzt geräumt. Es staut aber noch in beiden Fahrtrichtungen streckenweise zurück. Zurzeit werden uns sonst keine Probleme gemeldet. Es gibt auch grünes Licht für die Brenner Autobahn. Bei Staus, Unfällen oder Blitzern gerne die Südtirol 1 Verkehrshotline anrufen, die 817 50 50.
2: Gute Fahrt. 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
1: Während in ein paar Teilen noch gut die Sonne zum Vorschein kommt, liegt über anderen eine dunkle Decke über dem Himmel. Regenschauer sind schon stellenweise unterwegs. Vor allem zurzeit im Passaiertal, Eisacktal und im Hochbussertal geht es schon ziemlich gut runter. Bei Nordföhn sind heute 22 bis 28 Grad drin. Gerade messen wir in Naturns 25 Grad, am Ritten 24, in St. Lorenzen 21 und in Flersch 20 Grad. Der Mittwochmorgen wird wieder angenehm warm. Viel Sonne ist im Gepäck bei 24 bis 30 Grad.

0: uns auf Südtirol 1 einen schönen Nachmittag mit Magdalena Dummel und Roland Hillebrand.
1: Schönen Nachmittag, hallo.
0: Wir sind heute schon am Schwärmen.
1: Ja.
0: Ein paar Stündchen, gell? Ein Konzert-Highlight jagt das nächste.
1: Und wie? Leni non c'è più, se ne va via. Also während wir Magdalena Dummel jetzt in den Feierabend entlassen, freuen wir uns schon ganz stark auf das große Konzert von Popstar Neck auf der Kalterer Seebühne. Wir werden mit vor Ort sein, schalten immer mal wieder dorthin,
0: ja,
1: und schauen, wie so langsam die Spannung steigt. Mit den tollsten Hits, Live-Hits von Neck heute Nachmittag. Südtirol 1 live, ich freue mich drauf.
0: Ja, pass auf, sonst wirst du noch Background-Tänzer und
1: Sänger. Oh ja.
0: Kommt und
1: das Tanzen kann ich viel besser, gell?
0: schönen Nachmittag.
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18: 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Vertigo.
19: Ha!

0: Meghan Trainor, Lips Are Moving, einen schönen Nachmittag auf Südtirol 1, es ist 10:50.
1: Wahlkreisdebatte im Unterland, SVP versucht Gesetz noch abzuändern. Massagesalon in Meran, zweimal Anordnung zur Schließung missachtet. Und es ist wechselhaft. Ich bin Gunde Bichler, schönen Dienstagnachmittag.
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1: Die SVP will das Wahlgesetz in Rom abändern und damit die geplante Wahlkreisänderung verhindern. Das hat sie bei einer Krisensitzung der Vertreter mit Vertretern aus dem Unterland beschlossen. Die waren ja gegen die Verkleinerung ihres Wahlkreises. Parlamentarier Alessandro Urzi von Fratelli d'Italia hatte beantragt, dass der Wahlkreis so zugeschnitten wird, dass sicher ein Italiener in den Senat kommt. Ob die Volkspartei die Wahlkreisänderung wirklich noch abwenden kann, ist nicht fix. SVP-Senator Meinhard Dornwalder wagt keine Prognose.
3: In Rom ist es mit einer Einschätzung der Chancen immer schwierig. Also es ist grundsätzlich immer alles möglich. Und wie gesagt, unsere Position ist, wenn sich nichts ändert, dann ist es, glaube ich, für Südtirol das Beste. Und deshalb ist einmal grundsätzlich abzuwarten, ob dieses Wahlgesetz überhaupt weiter verfolgt wird oder nicht.
1: Die Kammer in Rom hat dem Wahlgesetz schon zugestimmt. Im Herbst stimmt der Senat darüber ab. Sollten die Änderungsanträge der Volkspartei nichts bewirken, werden die SVP-Senatoren wahrscheinlich gegen das Wahlgesetz stimmen. Eigentlich hatte die Finanzpolizei in Meran schon zweimal angeordnet, dass ein chinesischer Massagesalon schließen muss. Aber die Betreiber haben sich über das Verbot hinweggesetzt und den Salon weiter offen gehalten. Sogar das Leuchtschild über dem Eingang war an. Jetzt sind Finanzpolizei und Arbeitsinspektorat noch einmal eingeschritten und haben den Salon endgültig zugesperrt. Bei der Kontrolle sind außerdem 5 Mitarbeiterinnen aus China angetroffen worden, die schwarz gearbeitet haben. Eine von ihnen hat keine gültige Aufenthaltsgenehmigung für Italien. Der Betreiber des Salons muss jetzt 24.000 Euro Strafe zahlen und er ist angezeigt worden. Seitdem in Bozen die Unterführung zwischen Haslach und der Trienstraße gesperrt ist, müssen Autofahrer auf andere Strecken ausweichen. Damit es dort nicht zu einem Verkehrschaos kommt, hat die Gemeinde jetzt den Verkehr neu geregelt. Die Rombrücke ist bald Richtung Süden zweispurig befahrbar, dafür wurde die Busspur entfernt. Und es wird eine neue Ampel am Kreisverkehr bei der Rombrücke aufgestellt, dadurch wird die Einfahrt leichter. Die Grünen fordern mehr Tempo beim Ausbau der Bahnstrecke Bozen-Meran. Der eingleisige Abschnitt zwischen Sigmundskron und Siebeneich sei ein Nadelöhr und schuld an den meisten Verspätungen, sagen die Grünen.

0: Deshalb müsse dieser Teil schon jetzt ausgebaut werden, bevor die Gesamtstrecke angegangen wird. Das ist nämlich erst in 10 Jahren geplant. Und mit einer Mischung aus Sonne, Wolken und Regen geht's durch den Nachmittag. Gleich hören Sie mehr zum Wetter.
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8: Ja, es ist wieder mal so die typische Sommermischung, nennen wir sie mal so, Omigatterer.
9: Das Duo Sonne und Wolken sind gut dabei. Regen und Gewitter stehen auch auf dem Programm heute. Das Eisack und Bustertal kriegt aktuell schon eine Ladung Schauer ab. Morgen ist von dem nichts zu sehen. Am Mittwochmorgen gibt die Sonne wieder richtig den Ton an, bei 24 bis 30 Grad. Aktuell hat es bei Ihnen in Kardaun 27 Grad, in Wiesen 23, in Taufers im Münstertal 22 und in Brax 16 Grad.
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9: Brenner Autobahn stockt es in österreichischer Seite in Fahrtrichtung Süden zwischen Matrei und Nüßlach streckenweise. Es fahren einige auf die Brenner Staatsstraße aus, dort ist mit Wartezeiten zu rechnen in Richtung Süden. Länger dauert es noch auf der Brenner Staatsstraße, dort zwischen Fahren und Mautstelle Brixen bei der Baustelle in beiden Fahrtrichtungen. Überlastung gibt es auf der Finchgauer Staatsstraße zwischen Döll und Algund in Fahrtrichtung Meran. Mit Rückstau ist noch auf der Bustertaler Staatsstraße zu rechnen nach dem Unfall. Es staut abschnittsweise zwischen Bercher und Ohlang in Fahrtrichtung Bruneck. Eine sichere Fahrt.
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8: Schönen Nachmittag Südtirol mit Südtirols bester Musikmix. Bibi Rexha geht gleich voll ab. Wiz Khalifa und Charlie Puth packen die großen Gefühle aus. Und Alex Warren brettert direkt los. Fever Dream. Gute Fahrt und Arbeit.

0: Bibi Rexha. Einen schönen Nachmittag auf Südtirol 1. Es ist trocken da draußen. Wir müssen Wasser sparen, weil Wasser ist auch knapp und es bleibt auch weiterhin trocken. Romy Gatterer.
1: Wir freuen uns heute aber für die Natur über ein paar Regentropfen. Dann bleibt uns eine Abkühlung wieder aus. Es wird wieder bis zu 31 Grad heiß.
0: Über Regen würde man sich auch in Süditalien freuen, denn dort wüten gerade die Flammen.
1: Einige Waldbrände wüten in Teilen Siziliens. Mehr als 100 Einsätze waren erforderlich. Parallel verschärft sich auch die Lage in Sardinien. Seit gestern Nachmittag kämpfen Einsatzkräfte mit Hubschraubern und Löschflugzeugen gegen die Brände. In Onifiere in der Provinz Nuoro erreichten die Flammen den Ortsrand und bedrohten auch Wohnhäuser.
0: Dann hoffen wir, dass alles gut ausgehen wird und die Flammen bald auch unter Kontrolle sind. Einen schönen Nachmittag und gute Arbeit, Südtirol.

0: Life. Bon Jovi, It's My Life, einen schönen Nachmittag auf Südtirol 1. 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
1: 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Damit bist du nicht mal unsere Wetterfee, sondern eher unsere Wetterhexe.
5: Geil.
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1: Ariana Grande. Hate that I made you love me.
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0: Ariana Grande. Einen schönen Nachmittag auf Südtirol 1 mit Roland Hillebrand. Es ist wieder eine Menge los im Land. Konzerte über Konzerte und die zu verpassen wäre unheimlich schade. Es steht viel an.
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0: eurer Musik aus Südtirol um 3:30.
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0: Es dauert noch ein bisschen länger auf der Brenner-Autobahn. Romy Gatterow.
2: Es kommt zur Wartezeit Nordtiroler Seite, dort in Richtung Süden zwischen Schönberg und Matrei. Es stockt gut 1 Kilometer zurück. Dann auf der Brenner Staatsstraße staut es zwischen Fahren und Mahnstelle Brixen bei der Einbahnregelung in beiden Fahrtrichtungen. Lange Rückstaus gibt es noch auf der Bussertaler Staatsstraße zwischen Ohlang und Bercher in Richtung Bruneck nach einem Unfall. Es stockt gute 2 Kilometer zurück. Länger dauert es noch auf der Landesstraße nach Hafling. Dort wird an der zweiten Fahrspur gearbeitet nach einem Mohrenabgang.
3: Gute Fahrt. 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
2: Die Sonne schafft es in einigen Teilen noch gut durch, die Wolken machen ihr aber immer mehr Konkurrenz. Regen und Gewitter sind heute mit dabei, aktuell tropft es etwas mehr in der Eisacktaler, Gröner und Bustertaler Raum. Wir messen in Laas 24 Grad, in Gais 22, in Pfalz 19 und in Deutschenhofen auch 19 Grad. Morgen gibt die Sonne wieder Gas, es wird wieder heiß bei 24 bis 30 Grad.
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1: Leicht durch den Sommer, das haben wir uns zum Auftrag gemacht. Unser Radiodoc Christian Thüle sagt ständig, regelmäßige Bewegung ist die Grundlage für Gesundheit und Wohlbefinden das ganze Jahr über. Für ihn müssen es auch im Hochsommer 30 Minuten Bewegung am Tag sein. Kein Hochleistungssport, ganz wichtig, und auch zur richtigen Zeit ist wichtig.
2: Ideal sind dabei natürlich die ganz frühen Morgenstunden. Und wer das nicht schafft, dann eben am Abend, wenn die Temperaturen wieder angenehmer sind. Zwischen 11 und 17 Uhr würde ich Ihnen anraten zu vermeiden, um Sport zu machen, weil das für unseren Körper, für unseren Kreislauf eine extra große Belastung bedeutet.
1: Das ideale Sommertraining finden wir auf unserer wöchentlichen Gesundheitsseite in der Sonntagszeitung Z und auf Südtirol 1 IT.
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1: Michael Schulte, Lovesick.
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0: Purple Disco Machine und Horstis. Einen schönen Nachmittag auf Südtirol 1. Es ist 10 vor 4.
1: Immer mehr Bauern nutzen Almprämie des Landes. Zweimal über Schließung hinweggesetzt. Finanzpolizei greift jetzt durch. Und Sonne, Wolken und Regenschauer haben wir. Ich bin Gunde Pichler. Guten Nachmittag.
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1: Wer Rinder und Pferde jetzt im Sommer auf der Alm hält, bekommt 200 Euro pro Tier. Mit dieser Prämie des Landes soll die Almwirtschaft wieder gefördert werden. Sie wurde im vergangenen Jahr eingeführt und heuer erstmals angewandt. Und sie ist sehr gut angekommen. Das hat Landesrat Luis Walcher heute gesagt bei der Vorstellung des Agrar- und Forstberichts. 4.800 gültige Ansuchen sind eingegangen. Diese Förderung wird in den nächsten Jahren weitergeführt, kündigt Walcher an.
3: Wir werden jetzt schauen, ob wir das ausweiten auf andere Tierarten. Ich halte nichts von einmal Prämien für ein Jahr. Und deshalb müssen alle Maßnahmen, die wir einführen, zuerst auch abgeklärt wissen, ob man auch für die Zukunft das nötige Geld zur Verfügung hat.
1: In Zukunft könnte die Almprämie auch auf andere Tiere wie Schafe und Ziegen ausgedehnt werden. Für die Auszahlung braucht es etwa 6 Millionen Euro, meint Landesrat Walcher. Wir alle sind zurzeit aufgerufen, Wasser zu sparen, und zwar deshalb, weil es lange Zeit heiß und trocken war. Die Pegelstände der Flüsse sind gesunken. Die Regenschauer, die in diesen Tagen niedergehen, machen noch nicht viel aus. Jetzt ruft auch der Hoteliers- und Gastwirteverband die Gastwirte auf, die Regeln zum Wassersparen umzusetzen. Gastwirte können etwa in ihren Betrieben wassersparende Armaturen und Duschköpfe einsetzen und moderne Wäschereisysteme nutzen. Außerdem eine effiziente Schwimmbadtechnik einbauen. Gleichzeitig appelliert der HGV an Gäste und Mitarbeiter, sich bewusst zu verhalten und mit Wasser sparsam umzugehen. Zweimal hat die Finanzpolizei in Meran schon einen Massagesalon schließen lassen und beide Male haben die Betreiber aus China die Anordnung missachtet. Sogar das Leuchtschild über dem Eingang war an. Jetzt sind Finanzpolizei und Arbeitsinspektorat noch einmal eingeschritten und haben den Salon endgültig zugesperrt. Bei der Kontrolle sind außerdem 5 Mitarbeiterinnen aus China angetroffen worden, die schwarz gearbeitet haben. Eine von ihnen hat keine gültige Aufenthaltsgenehmigung. Der Betreiber des Salons muss jetzt 24.000 Euro Strafe zahlen und er ist angezeigt worden. Seitdem in Bozen die Unterführung zwischen Haslach und der Trienstraße gesperrt ist, müssen Autofahrer auf andere Strecken ausweichen. Damit es dort nicht zu einem Verkehrschaos kommt, hat die Gemeinde jetzt den Verkehr neu geregelt. Die Rombrücke ist bald Richtung Süden zweispurig befahrbar, dafür wurde die Busspur entfernt. Und es wird eine neue Ampel am Kreisverkehr bei der Rombrücke aufgestellt, dadurch wird die Einfahrt leichter. Und dieser Julitag ist wechselhaft, gleich gibt's die weiteren Aussichten.
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4: Ja, es ist ein bisschen eine Ablöse. Die Wolken übernehmen jetzt langsam den Himmel. Romy Gatterer.
5: Die Sonne findet nur mal wenig Platz zum Durchscheinen. Im Großteil des Landes ist es jetzt zurzeit auch wieder trocken. Nur mehr in einigen Stellen kommen ein paar Tropfen runter. Morgen dreht sich das ganze Wetterbrett um 180 Grad, denn die Sonne hat das Sagen. Die paar Wölkchen, die noch mitschwirren, sind aber nicht großes Thema. Wir erreichen 24 bis 30 Grad. Aktuell meldet Völs 24 Grad, Funders 20, Sulden 17 und Xies 16 Grad.
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5: Mit Wartezeiten ist auf der Brenner-Autobahn in Fahrtrichtung Süden zu rechnen, Nordtiroler Seite. Dort stockt es zwischen Schönberg und Matrei abschnittsweise wegen Überlastung. Streckenweise gibt es noch Stau nach einem Unfall auf der Bussardaler Staatsstraße, dort zwischen Ohlang und Bercha in Fahrtrichtung Bruneck. Etwas länger dauert es zurzeit in den Zentren unserer Städte, in Meran auf der Betrachka- und Romstraße und in Brixen auf der Dantestraße. Eine sichere Fahrt.
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4: Millionen verkaufte Alben, Chartplatzierungen ohne Ende, einer der ganz, ganz großen italienischen Popstars, den erleben wir heute auf der Südtirol 1 Bühne in Kaltern. Neck liefert seine größten Hits bei den Kalterer Seespielen. Wir sind gleich mit dabei nach drei Hits.

0: Tayo Cruz, Break Your Heart. Einen schönen Nachmittag auf Südtirol 1. Jeder kennt Laura Nonce. Der italienische Popgigant Neck ist heute live am Kalterer See. Bei den Kalterer See-Spielen auf der Südtirol 1 Bühne. Dominik Reich hat Elisabeth Zeolan vom Tourismusverein getroffen.
1: Die Vorbereitungen laufen auf Hochtouren. Viele fiebern dem Beginn entgegen.
2: Wir kriegen es oben im Büro schon die ganze Zeit mit, dass die Leute anrufen und schon aufgeregt sind. Und wo keine Sinn gehen, was können wir alles machen. Also, und das ist für uns auch toll, die was alles vorbereiten, damit wir die Vorspannung schon haben. Und heute freuen wir uns umso mehr auf das Konzert, das wir loslegen können.
1: Um 6 ist Soundcheck. Da gibt es schon mal die ersten Töne zu hören und Neck hat ja wirklich einen Hit nach dem anderen auf Lager.
2: Ja, mit mir müssen wir sagen, wir singen heute schon den ganzen Tag um die ganze Zeit die Lieder und vor allem Laura und Cem, wer kennt sie nicht auch und klarerweise hat man allem irgendeine Verbindung zu einer persönlichen Sache, nicht auch, wenn es jetzt nicht gerade der Name von der Laura ist, aber ich glaube, irgendjemand hat das alle mal in seinem eigenen Leben mal mitgemacht und ich glaube, das ist voll toll und ja, ich glaube, da können ganz, ganz viele Leute heute auf Nacht mitsingen.
1: Ja, die Kulisse hier auch echt genial.
2: Ja, ich glaube, die Atmosphäre, was bei den Kalter See-Spielen, glaube ich, ist einzigartig. Die Bühne ist ja auf dem Wasser gebaut und klarerweise das Wasser dahinter, die Lichter, die sind, die Leute, die applaudieren und jubeln, die Musik im Hintergrund und klarerweise, wenn wir noch Glück hätten, dann wäre der Vollmond auch noch und dann wäre es perfekt.
1: Also wir drücken die Daumen, dass das Wetter passt und freuen uns schon.
0: Ja, es gibt noch Karten. Einlass ist um 19 Uhr beim Lido und um 21 Uhr gibt Neck dann Gas. Und so wird es klingen. Einen schönen Nachmittag. Sione Regola. Ciao.

Mac heute live auf der Kalterer Seebühne. Wir sind mit dabei. Einen schönen Nachmittag auf Südtirol 1 mit Chapel Roan.

0: Chaperone. Good luck, babe. Einen schönen Nachmittag auf Südtirol 1. Ein geborener Showman. Besser könnten wir Diego Federico nicht beschreiben. Der Genesi, ne? Der haut ordentlich auf den Putz. Gibt Gas. Also diese leuchtende Showtrappen, die wir so aus den großen Theatern kennen. Also die riesen Stiegen, die immer blinken. Wahrscheinlich wurden die nur wegen ihm erfunden. Und dieses Showgehen, das hat er schon irgendwie von klein auf in sich.
1: Ich glaube, meine Eltern haben sofort gewusst, das ist so ein kleiner Spinner und haben mich sofort in die frühmusikalische Erziehung geschickt. Ich bin halt so im Kinderchor oder so. Ich bin da einfach aufgegangen und habe eigentlich allem schon gewusst, dass das irgendwie irgendwo in mir drin ist.
0: Ja, das hat er uns mal verraten. In Feuer und Flamme bei Magdalena Dummel. Übrigens zum Nachhören ist die komplette Folge überall dort, wo es Podcasts gibt. Einfach reinklicken. Wirklich ein cooler junger Mann. Und jetzt ist er mit seinem neuen Hit mal bei uns hier dran. Born to Create. Gleich.
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Südtirol 1 am Nachmittag mit Roland Zillebrand. Hallo. Es hat viel geregnet, aber für unsere Wasserreserven nach wie vor zu wenig. Die Flüsse führen wenig Wasser, die Quellen sprudeln nicht mehr wirklich, denn das Schmelzwasser am Berg, das fehlt halt einfach. Wassersparen heißt es jetzt nach Verordnung. Das ist angesagt. Wie das aber kontrolliert werden soll, das hören wir gleich in circa Viertelstunde hier auf Südtirol 1. Schönen Nachmittag und gute Arbeit mit Fun.

0: Moschina, einen schönen Nachmittag. Wir haben es jetzt 16:30.
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0: Ja, die Wolken, die Wartezeiten gibt es jetzt aktuell einige, und zwar auf der Brenner-Autobahn in Fahrtrichtung Süden, ab zu Rumigattau in unserer Südtirol 1 Service-Redaktion.
2: Dort stockt es zwischen Schönberg und Matrei abschnittsweise wegen Überlastung. Weiterhin gibt es noch streckenweise Stau auf der Pustertaler Staatsstraße zwischen Ohlang und Bercha in Fahrtrichtung Bruneck nach einem Unfall. Und zurzeit etwas mehr los in Bozen rund um den Verdiplatz und auf der Innsbrucker Straße.
3: Gute Fahrt. 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
2: Ja, die Sonne findet jetzt nicht mehr allzu viel Platz durchzuscheinen. Im Großteil des Landes geht es zurzeit trocken zu, aber es kommt schon wieder runter, besonders in der Eisacktaler und in der Pustertaler Gegend. Morgen geht es dann wieder sonnig weiter. Sie ist wieder der Hauptstar, die paar Wolken im Mittischen. Also nicht groß Thema. Wir erreichen 24 bis 30 Grad. Es meldet gerade Völs 24 Grad, Hunders 20, Sulden 17 und 7.

0: Glenn Frey, The Heat is On. Einen schönen Nachmittag auf Südtirol 1 mit Roland Hillebrand. Zu wenig Schmelzwasser von unseren Bergen, wegen dem trockenen Winter. Und da hat jetzt auch der Regen nicht wirklich Großes bewegt in diesen Tagen, wenn es um unsere Wasserreserven geht. Landeshauptmann Arno Kompatscher hat eine Wassersparverordnung erlassen. Keine Bewässerung von Parks, privaten Gärten und Landwirtschaft. Untertags. Wer kontrolliert das aber jetzt? Gemeindeverbandspräsident Dominik Oberstaller meint:
1: Von der Gemeindepolizei bis zum Bauhof, bis zum Bürgermeister, und dann sieht man relativ schnell, wenn einige sich nicht daran halten. Aber natürlich kann man auch die Polizeiorgane mit dieser Aufgabe betreuen.
0: Ja, es wird nicht direkt gestraft. Also zuerst wird mal über die neue Verordnung überhaupt einmal informiert. Wer sich dann immer noch nicht dran hält, der riskiert dann wirklich eine Strafe. Nur in der Nacht wässern killt jetzt auch nicht unbedingt unseren Garten.
1: Die meisten haben Regenwasseranlagen, haben Regenwassertanks, und es ist ja nicht so, dass ich überhaupt keine Bewässerung mehr machen darf, sondern ich muss eben achtsam damit umgehen. Und dementsprechend glaube ich schon, dass der Großteil nach wie vor die Möglichkeit hat, auch dass das Gemüse in diesem Sinne nicht verdorrt.
0: Ja, neben den Gemeinden kontrolliert auch die Forstbehörde. Emilio Della Giacoma:
2: Wir werden vor allem die Punkte, die was uns betreffen, kontrollieren. Wir werden die Bewässerungszeiten kontrollieren und vor allem die Restwassermengen bei den Wasserableitungen kontrollieren.
0: Der Aufruf: Wasser sparen, weil es knapp wird. Jeder im Kleinen bewegt irgendwie Großes.
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10: 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Juli findet heuer zum letzten Mal Stilfs Festival statt. Es darf's auswählen, wenn's halt kennt. Musik gibt's, Performance, Erzählwanderungen, Film, Theater, Ausstellung, Werkstätten und selbstverständlich Kulinarik exquisit. Das detaillierte Programm findet's auf der offiziellen Internetseite von Stilfs Resilienz erzählen. Aufpassen! Parkplätze sind allmu Sparla oder Gorkone. Nehmt's besser im Bus oder das Taxi. Herzlich willkommen und erzählt es weiter.
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12: Taylor Swift. 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

0: Juno da Sieniek und Sedex, einen schönen Nachmittag auf Südtirol 1. Es ist 10 vor 5.
1: Neuer Posten. Südtirol bekommt Seniorenanwältin. Neue Bäume, warum die Förster mehr auf Tannen als auf Fichten setzen. Und Sonne und dicke Wolken haben wir. Ich bin Gunde Bichler. Guten Nachmittag.
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1: Südtirol bekommt eine Seniorenanwältin und eine Garantin für die Rechte von Gefängnisinsassen. Der Landtag hat heute gleich zu Beginn der neuen Sitzungswoche die beiden Posten besetzt. Zur Seniorenanwältin ist Vera Trondi-Harpf ernannt worden und Alessandra Orlandi zur Garantin für die Rechte von Gefängnisinsassen. Eine Verantwortliche für den Bereich sexualisierte Gewalt konnte nicht gefunden werden. Mehr als die Hälfte der Fläche von Südtirol ist von Wald bedeckt. Am häufigsten kommt die Fichte vor. Künftig wird mehr auf Tannen gesetzt, um den Schutzwald zu stärken. Das sagt Andreas Agreiter, der Direktor der Agentur Landesdomäne. Sie verwaltet alle Wald- und Gebirgsflächen, die dem Land gehören. Die Wurzeln der Tanne wachsen nämlich viel tiefer in den Boden. Und deshalb kommt sie gut mit langen Trockenperioden klar und sie ist auch standhafter gegenüber Stürmen. Im Gegensatz zur Fichte hat die Tanne keine Borkenkäfer, sagt Agreiter.
3: Die anderen Baumarten wie auch die Tanne haben zwar ihre Schädlinge, aber bis jetzt haben wir nicht gesehen, dass sie dann zu einem größerflächigen Ausfall der Baumart in einem Gebiet führen.
1: Der Borkenkäferbefall ist in den vergangenen Jahren immer mehr zurückgegangen. Bisher wurden in Südtirol insgesamt 12.000 Hektar Wald vom Borkenkäfer beschädigt. Das steht im neuen Agrarbericht, der heute vorgestellt worden ist. Wir alle sind zurzeit aufgerufen, Wasser zu sparen. Und zwar deshalb, weil es lange Zeit heiß und trocken war, die Pegelstände der Flüsse sind gesunken. Jetzt ruft auch der Hoteliers- und Gastwirteverband die Gastwirte auf, die Regeln zum Wassersparen konsequent umzusetzen. Gastwirte können etwa in ihren Betrieben wassersparende Armaturen und Duschköpfe einsetzen und moderne Wäschereisysteme nutzen. Außerdem eine effiziente Schwimmbadtechnik einbauen, sagt der HGV. Gleichzeitig appelliert er an Gäste und Mitarbeiter, sich bewusst zu verhalten und mit Wasser sparsam umzugehen. Die Freiwillige Feuerwehr hat in Sarntein einen kleineren Brand rasch gelöscht. Gegen 3 Uhr hat bei einer Tischlerei ein Elektroschaltkasten Feuer gefangen. Der Einsatz war nach kurzer Zeit wieder beendet. Durch den Brand ist kein größerer Schaden entstanden. Und dicke Wolken ziehen durch und verdecken die Sonne. Gleich hören Sie, wie es mit dem Wetter weitergeht.
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0: So ganz entscheiden kann sich das Wetter heute nicht. Romy Gatterer.
7: Die Wolken sind weiterhin gut dabei. In ein paar Stellen drängt sich die Sonne aber gut durch. Im Eisacktal und im Grönertal geht gerade auch noch eine Ladung Regen runter. Bei Nordföhn hat es in Karnal 29 Grad, in Blau 27, in Mittelwald 25 und in St. Georgen 24 Grad. Morgen wird es wieder richtig sommerlich. Die Sonne strahlt verbreitet im Land. Ein paar wenige Wolken sind auch dabei, bei 24 in Sterzing und 30 Grad in Bozen.
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7: Auf der Brenner Staatsstraße stockt es südlich von Kollmann unterhalb Dreibrücken. Dort wird asphaltiert. Es staut in beiden Fahrtrichtungen zurück. Zurzeit auch etwas mehr los in unseren Städten, vor allem in Meran, auf der Patrachka- und Romstraße und in Bozen rund um den Bahnhof, auf der Rom- und Innsbrucker Straße. Von der Brenner Autobahn werden uns zurzeit keine Probleme gemeldet. Eine sichere Fahrt.
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0: Schönen Nachmittag, Südtirol. 15,5 Stunden durchlaufen. Ohne Pause, aufwärts, abwärts und mit großem Vorsprung als Erste ins Ziel kommen. Unsere heutige Südtirolerin des Tages ist eine der besten Trailrunnerinnen unseres Landes. In drei Hits gratulieren wir ihr.

0: Loi Red Eyes. Schönen Nachmittag.
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0: Es ist die Königsdisziplin. 102 Kilometer, 6000 Höhenmeter. Die Eisacktalerin Tanja Bleikner, überlegene Gesamtsiegerin beim Engadin Ultra Trail. Einfach nur wow. Hallo, grüß dich, Tanja.
2: Hola, grüß dich, hola.
0: Du, dieser Trailrun, der hat es ordentlich in sich. Du bist um 23 Uhr gestartet und dann die ganze Nacht durchgelaufen.
2: Da geht es eigentlich allem bergaui und zwischendrin hast du wieder in Toll Verpflegungsstationen. Laufst ein Tal rein, ein Tal wieder raus, auf den Gipfel auf den Hitaui und oben wieder rum hin und dann wieder rein. Und so machst du halt eine Schleife, kriegst die 100 Kilometer zusammen.
0: Ja, also das klingt bei dir jetzt so easy, als wäre es ein Spaziergang, aber mit einer Stunde Vorsprung bist du ins Ziel gekommen.
2: Nein, Spaziergang sind solche Sachen nie. Auch wenn das nächste Rennen noch länger ist, ist das bis zum Schluss einfach allem unmöglich zu sagen und mental kostet das schon. Schon Einsatz.
0: Ja, gibt es einen kritischen Punkt während so eines Runs, wo der Kopf einfach nicht mehr will?
2: Der Seil kommt bei mir, sagen wir so, ab Kilometer 70, 80. Heim wird es einfach schwer. Heim hat man einfach auch körperlich bestimmte Schwierigkeiten, muskuläre Probleme vielleicht und dass der Magen nicht mehr ganz mitspielen will, so wie er soll. Und dann wird es für den Kopf einfach brutal zach, weil einfach weißt, also du bist halt noch nicht da und es dauert noch, bis das Ziel kommt.
0: Ja, und der nächste Trailrun, der steht schon an. Tanja, du bist heute unsere Südtirolerin des Tages.
2: Ja, voll cool, danke schön. Danke, das ist echt bärig. Voll nett.
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0: Tracy Morano, einen schönen Nachmittag auf Südtirol 1. Heute ein Weltstar in Südtirol. Neck, der italienische Popstern schlechthin, der spielt bei den Kalterer Seespielen auf der Südtirol 1 Bühne. Wir sind mit dabei. Vorab haben wir ja Tickets vergeben beim Südtirol 1 Konzertsommer. Und Dominik Reich ist in Kaltern und hat Gewinnerin Johanna Tschirk getroffen.
1: Die Songs von Neck, Johanna, die haben wir irgendwie alle im Ohr, oder?
2: Ja, also schon seit kleins Gitschele an ihr Alben seine Lehrer gelassen. Ja, die Lehrer verbindet man einfach so mit Herzschmerz, mit Liebe, unendlicher Liebe. Und ich weiß nicht, mir kommt für jede Person, kann mit denen irgendwie etwas anfangen. Und er singt genau das, was jeder Mensch eigentlich erlebt und durchmacht.
1: Zusammen mit deiner Schwester und deiner Mutter bist du hier. Und ihr habt die Lieder wirklich nochmal rauf und runter gehört.
2: Wohl. Nein, wir haben daheim auch zusammen die Lieder alle nochmal umgelassen, dass wir schon ein bisschen mitsingen können und uns schon ein bisschen vorbereitet. Und jetzt freuen wir uns.
1: Ja, und wie du die Tickets bei uns gewonnen hast, das ist schon eine spezielle Geschichte, weil du warst eigentlich gerade unterwegs, dir Karten zu kaufen.
2: Und gerade im Auto schon beim Tourismusverein habe ich noch eng im Radio gehört und mir gedacht, nein, jetzt probiere ich einfach umzurufen. Und gut gegangen.
1: Denn für euch ein besonderer Tag. Ihr feiert mit diesem Konzert den Geburtstag eurer Mama.
0: Ja, super. Ja, dann Happy Birthday wünschen auch wir. Um 21 Uhr geht's los mit dem Konzert. Ab 19 Uhr dürfen wir rein ins Lido am Kalterer See. Neck, ja weit über die Grenzen hinaus bekannt. Besonders Südamerika feiert ihn auch. Und heute sind wir dran. Gleich mitsingen. Neck, fatti avanti amore. Einfach dranbleiben.
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0: 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Schönen Nachmittag Südtirol, heute live auf der Südtirol 1 Bühne. Neck, jetzt fatti avanti amore.
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0: Nick, Fatti Avanti Amore. Einfach der Hammer. 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Es geht in unserer Serviceredaktion zu Romy Gatterer.
1: Vorsicht, auf der Mebo liegt ein Plastikteil in Fahrtrichtung Bozen zwischen Derlan und Eppan. Es liegt direkt auf der rechten Fahrspur. Fahren Sie besonders vorsichtig. Vorsicht, auf der Mebo liegt ein Plastikteil in Fahrtrichtung Bozen zwischen Derlan und Eppan. Dann schauen wir nach Lana. Dort ist in der Industriezone auf der Max-Valier-Straße Höhe Lana Arena ein Auffahrunfall passiert. Dort sind zwei Autos zusammengeprallt. Die Einsatzkräfte sind vor Ort, sagen uns Südtirol 1-Hörer. Es geht zurzeit einspurig daran vorbei. Vorsicht, Auffahrunfall in Lana Industriezone auf der Max-Valier-Straße Höhe Lana Arena.
0: Wir wünschen allen unterwegs eine sichere Fahrt.

0: The Weeknd, Dancing in the Flames. Einen schönen Nachmittag auf Südtirol 1 mit Roland Hillebrand. Es ist wieder eine Menge los im Land. Konzerte über Konzerte und diese zu verpassen wäre ja irgendwie schade.
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0: Richard Strauss 4 letzte Lieder, Gustav Mahlers 4. Sinfonie, das Haydn-Orchester von Bozen und Trient im Kulturzentrum Grand Hotel Doblach um 18 Uhr.
1: Bei uns in Kaltern.
0: Neck! Ja, den kennen wir doch alle, vor allem wegen seiner Laura.
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0: Der italienische Superstar auf der Open-Air-Seebühne in Kaltern mit vielen weiteren

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0: Einen schönen Abend auf Südtirol 1. Wir haben es jetzt 5:30.
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0: Und es geht in unserer Service-Redaktion zu Romy Gatterer.
2: Auf der Brenner Staatsstraße stockt es noch südlich von Kollmann unterhalb drei Brücken. Dort wird asphaltiert. Es staut in beiden Fahrtrichtungen zurück. Zurzeit auch etwas mehr los in unseren Städten, vor allem in Meran, mehr auf der Petrarca- und Romstraße und in Bozen rund um den Bahnhof auf der Rom- und Innsbrucker Straße. Dann schauen wir zum Unfall nach Lana. In der Industriezone ist auf Höhe von der Lana Arena ein Auffahrunfall passiert. Es staut mittlerweile bis in die Meraner Straße zurück. Außerdem wird in Lana selbst an der Trinkwasserleitung gearbeitet. Hier braucht es wirklich viel Geduld im Feierabendverkehr.
3: Gute Fahrt. 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
2: Die Sonne lässt sich ungern von den Wolken wegdrücken. Ein paar Stellen drängt sich die Sonne noch gut durch. Im Eisacktal und im Grönertal geht auch noch eine Ladung Regen runter. Bei Nordföhn hat es in Kanalt 29 Grad, im Blaus 27, im Mittewald 25 und in St. Georgen 24 Grad. Morgen wird es wieder richtig sommerlich, die Sonne strahlt verbreitet im Land. Ein paar wenige Wolken mischen noch mit, bei 24 bis 30 Grad maximal.
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0: Emily Sunday, read all about it. Südtirol 1 live mit Roland Hillebrand und einem jungen Künstler aus London. Der macht einfach Laune. Abgehen, feiern, Chris de Serendi. Good old days, gleich auf Südtirol 1. Einfach dranbleiben.
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5: Einen schönen Feierabend hier auf Südtirol 1, es ist 10 vor 6.
6: Verordnung zum Wassersparen, Gemeinden wollen kontrollieren. Altersvorsorge, immer mehr Rentner in Südtirol. Und Sonne, Wolken und Regenschauer haben wir. Ich bin Gunde Wichler, guten Abend.
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0: Kontrollen. Und der HGV ruft Gastwirte und Gäste ebenfalls dazu auf, mit Wasser sparsam umzugehen. In Südtirol leben immer mehr Rentnerinnen und Rentner. Das zeigen neue Erhebungen des ASTAT. Ihre Zahl ist in den vergangenen 10 Jahren um 8% nach oben gegangen. Derzeit bekommen 136.000 Menschen eine Rente, ein Drittel davon sogar zwei. Es sind meistens Altersrenten, hinterbliebenen Renten und Fürsorgeleistungen. Im Durchschnitt 22.000 Euro pro Jahr. Kuhmilch hat in Südtirol nach wie vor einen hohen Stellenwert. Über 16 Millionen Kilogramm Frischmilch werden jedes Jahr produziert. Das steht im neuen Agrar- und Forstbericht. Inzwischen suchen viele aber auch nach Alternativen, weil viele die Haltung von Kühen kritisch sehen. Und so eine Alternative könnte Ziegenmilch sein. Immer mehr Bauern setzen darauf. Das sagt Thomas Zanon von der Uni Bozen. Vor allem in extremen Berggebieten wäre das sinnvoll.
1: Hier wäre der kleine Wiederkäuer wie Schaf und Ziege eine sinnvolle Alternative, um wirklich zum einen den Betrieb weiterzuführen, so wie es im Sinne unserer aller ist, und vor allem dann auch eine tiergerechte Haltung zu forcieren, wie es auch die Gesellschaft fordert, mit Weidehaltung, mit Laufstall.
0: Im Durchschnitt hat ein Bauernhof 82 Milchziegen. Das ergibt etwa 357 Kilogramm Milch pro Ziege und Jahr. Südtirol bekommt eine Seniorenanwältin und eine Garantin für die Rechte von Gefängnisinsassen. Der Landtag hat heute gleich zu Beginn der neuen Sitzungswoche die beiden Posten besetzt. Zur Seniorenanwältin ist Vera Tronti-Harpf ernannt worden und Alessandra Orlandi zur Garantin für die Rechte von Gefängnisinsassen. Eine Verantwortliche für den Bereich sexualisierte Gewalt konnte nicht gefunden werden. Und mit Sonne, Wolken und Regen geht's in den Feierabend. Gleich hören Sie die Aussichten für morgen.
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5: Sonnig und bewölkt geht es in diesen Dienstagfeierabend. Romy Gatterer.
6: Regenschauer sind noch im Eisacktal und im Grödnertal unterwegs. An Nordföhn messen wir jetzt gerade in Schlanners 30 Grad, in Neumarkt 27, in Fitsch 18 und in Reinendorfers 15 Grad. Morgen hat die Sonne wieder mehr das Sagen und zwar bei 24 bis 30 Grad.
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6: Wieder viel los auf unseren Straßen. Länger dauert es auf der Mebo zwischen Lana und Zienich in beiden Fahrtrichtungen wegen Arbeiten mit Gegenverkehrsbereich. Im Lana viel los wegen Arbeiten am Trinkwassernetz in der Meraner Straße. Es staut dorfeinwärts von Scherms kommend ab der Handwerkerzone und von der Mebo kommend ab der Baumschule Gruber Ginetti. Es staut noch auf der Bustertaler Staatsstraße in Fahrtrichtung Bruneck. Einmal zwischen Oberfintel und Kienz und weiter zwischen der Bruneker Südumfahrung und Bercha. Gut gefüllt sind die üblichen Stellen unserer Städte Bozen, Brixen, Meran und Bruneck. Auf der Brenner Autobahn, da läuft's.
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5: Sie merken, es ist wirklich Zeit für Feierabend. Die Technik spinnt auch schon ein bisschen und ich glaube, wir sind auch alle happy, wenn endlich einmal die Zeit dann endlich auf 6 Uhr zeigt und wir endlich nach Hause dürfen. Und wer weiß, vielleicht sehen wir Sie ja schon bald in ein paar Stunden in Kaltern. Auf der Seebühne, da dreht heute wirklich einer der größten italienischen Popkünstler überhaupt auf. Neck, live auf der Südtirol 1 Bühne. Wir schauen gleich dorthin nach drei Hits nonstop.

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0: Mr. Props, Waves.
1: Einen schönen Feierabend auf Südtirol 1. Italo-Pop der allerbesten Art, Neck bei den Kalterer Seespielen live auf der Südtirol 1 Bühne. Mit dabei die Ticketgewinnerin vom Südtirol 1 Konzertsommer, Maria Hofer aus Dorf Tirol, Dominik Reich.
2: Vollgas mitsingen, das ist beim Konzert das Wichtigste. Üben wir mal ein bisschen die Texte, oder? Starten wir mit dem größten Hit.
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2: Ja, das haut schon super hin, oder?
4: Fertig, genau.
2: Gleich das nächste. Almeno stavolta. Okay, wir probieren das zusammen, oder? Wir probieren das zusammen.
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2: Okay, so ungefähr, ungefähr. Vielleicht holt uns der Necke auf die Bühne, oder?
4: Nein, herauf, Bock doch nicht.
2: Also eingesungen haben wir jetzt. Und Maria, dieser 21. Juli heute, der steht lange schon fett im Kalender, gell?
4: Ja, ganz genau. So, wir haben uns heute in der Früh getroffen. Da sind wir mit der Mendel von Männlei und da haben wir eine kleine Wanderung gemacht. Und jetzt richten wir uns her auf ein Konzert.
2: Martina, für euch wird es jetzt ein bisschen zur Tradition, dass ihr zusammen Konzerte geht im Sommer?
5: Wir haben heuer ein bisschen umgehabt, so ein bisschen so Sachen. Wobei ich auf dem Kalterer See schon öfter war und mir hat es am voll gut gefallen. Deswegen bin ich froh gewesen, dass die Maria mich mitgenommen hat.
2: Ja, also die Vorfreude steigt schon.
1: Mir ist gerade aufgefallen, ich habe Dominik Reich noch nie singen gehört und ich glaube auch aus gutem Grund. Es gibt noch ein paar Tickets für heute Abend. Schnell zugreifen, die sind sehr, sehr schnell vergriffen und ja. In einer Stunde gehen die Tore auf beim Lido am Kalterer See. Und um 21 Uhr steigt dann das große Sommerkonzert mit Snack. Jetzt für unseren Feierabend schon nochmal Vorgeschmack. Ci sei tu.
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0: Dasher, Austin. Schönen Feierabend auf Südtirol 1. Das tägliche Battle gegen den inneren Schweinehund, der Kampf gegen den Morgenmuffel, der beginnt bei uns um 6 Uhr in der Früh. 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
2: Guten Morgen,
1: Daniel Winkler. Statt Schwimmbad in die Werkstatt. 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
1: Im frühen Frühquiz haben wir mal ein Auge zugedrückt. 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Wer ist in Deutschland das Staatsoberhaupt? Der Bundespräsident oder der Kanzler?
4: Der Kanzler. Bundespräsident.
1: Genau. Schau, gewonnen. Herzlichen Glückwunsch, Karin.
4: Super.
5: Zeitweise Sonne geht's los, dann ziehen Wolken mit Regen und Gewitter durch.
1: Ja, wir haben es gehört, Nadine bringt uns heute Regen und kühlere Temperaturen. Damit bist du nicht mehr unsere Wetterfee, sondern eher unsere Wetterhexe.
5: Nein.
0: Guten Morgen, Südtirol. Morgen wieder ab 6 Uhr.
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0: 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Juli, mit Beginn um 18 Uhr.
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6: 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Nach Marling zum Feuerwehrfest. Ich hoffe, ihr seid alle mit dabei. 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
0: 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Juli auf dem Festplatz von Marling. 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

0: Clean Bandits. Einen schönen Abend aus Südtirol 1 mit Roland Hillebrand. War es heute ein strenger Tag? Ja, dann einfach ein bisschen verschnaufen. Wir machen es uns gemütlich. Mit Justin Bieber.
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0: Nico Santos um 6:30 hier bei uns.
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0: Zwischen Feierabendverkehr und Baustellen. Geduld ist gefragt. Wir starten auf der Mebo. Romy Gatterer.
2: Eingebremst werden Sie zwischen Marling und Zienich in beiden Fahrtrichtungen. Zu rechnen wegen Asphaltierungsarbeiten ist ein Gegenverkehrsbereich eingerichtet. Weiter auf der Brenner Staatsstraße südlich von Kollmann unterhalb Dreibrücken. Dort stockt es in beiden Fahrtrichtungen. Es wird dort asphaltiert. Auf der Brenner Staatsstraße zwischen Fahren und Mautstelle Brixen, Höhe Fischerteich, dauert es länger wegen Straßenarbeiten. Es stockt in beiden Fahrtrichtungen. Überlastet ist noch die Bustertaler Staatsstraße in Fahrtrichtung Innichen zwischen Oberfintel und Kirns und zwischen der Brunecker Südumfahrung und Bercha. Gut gefüllt sind die üblichen Stellen in unseren Städten, besonders in Meran, auf der Piave, Betrachka und Romstraße, in Bozen vor allem rund um den Bahnhof, auf der Galilei und Romstraße. Auf der Brenner Autobahn und der Bastz.
3: Gute Fahrt. 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
2: Die Wolken sind weiterhin gut unterwegs. Hier und da strahlt noch ein bisschen die Sonne raus. Ein paar Regenspritzer geht es noch stellenweise im Eisacktal und im Grönertal. Auch der Föhn spielt noch immer eine Rolle. Der Mittwochmorgen schaut dafür ganz anders aus. Dort steht alles unter dem Motto Sommer, Sonne, Sonnenschein. Es scheint verbreitet im Land, nur ein paar wenige Wolken sind dabei. Das gibt's bei 24 bis 30 Grad. Aktuell messen wir bei Ihnen in Aiach 26 Grad, in Kaltern 24, in Wiesen 22 und in Mühlwald 20 Grad.

0: Einen schönen Abend auf Südtirol 1, das war Michael Jackson. Ja, endlich den Feierabend genießen mit Roland Hillebrands.
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0: Jetzt kühlt es ja endlich wieder ein bisschen ab. Aber wir dürfen uns sicher sein, die letzte Hitzewelle dieses Sommers haben wir sicherlich noch nicht hinter uns. Und auch wenn es einmal richtig heiß ist, auf die 30 Minuten Bewegung am Tag sollen wir nicht verzichten. Radiodoc Christian Döhle sagt, wichtig ist, zur richtigen Tageszeit keine Höchstleistungen und auch mit regelmäßigen Pausen bewegen.
2: Vor allem Trinkpausen, und diese sollten wir an Schattenplätzchen einlegen. Schatten ist in diesem Zusammenhang etwas ganz, ganz Wichtiges, weil die Sonne einen Hitzestau hervorrufen kann oder sogar einen Sonnenstich. Und das hat dann natürlich auch schwerwiegende gesundheitliche Konsequenzen.
0: Ein paar gute Trainingstipps von Dr. Tüle. Alles auf unserer wöchentlichen Gesundheitsseite in der Sonntagszeitung Z und auf Südtirol 1.it.
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0: Ian Dior, Let You. Einen schönen Abend auf Südtirol 1, es ist 10 vor 7.
1: Wasserknappheit, Verluste auch durch undichte Leitungen. Touriseum, Polemik um Ernennung der neuen Direktorin. Und morgen ist es wieder überall sonnig. Ich bin Gunde Biechler, guten Abend.
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1: Wassersparen ist zurzeit angesagt. Der Landeshauptmann hat dazu auch schon eine Verordnung mit einer Reihe von Maßnahmen erlassen. Alle sollen Wasser sparen, auch der Tourismus. Der Gastwirteverband hat seine Mitgliedsbetriebe

0: Südtirol leben immer mehr Rentnerinnen und Rentner. Das zeigen neue Erhebungen des ASTAT. Ihre Zahl hat in den vergangenen 10 Jahren um 8% zugenommen. Derzeit bekommen 136.000 Menschen eine Rente, ein Drittel davon sogar zwei. Es sind meistens Altersrenten, hinterbliebenen Renten und Fürsorgeleistungen. Im Durchschnitt 22.000 Euro pro Jahr. Die Polemik um die neue Direktorin des Tourismusmuseums reißt nicht ab. Vor kurzem ist Helen Seehauser für diesen Posten ernannt worden. Sie war bisher Direktorin des Landesamts für Zeremoniell. Der frühere Direktor des Museums Paul Rösch und der Vorsitzende des wissenschaftlichen Fachbeirats im Museum Hans Heiß kritisieren die Ernennung. Sie sagen, die Besetzung sei unverständlich und ein Verzicht auf Fachkompetenz. Die Direktorin des Betriebs für Landesmuseen, Andrea Fleckinger, kontert und sagt, auch die bisherigen Direktoren waren zum Zeitpunkt ihrer Ernennung keine ausgewiesenen Tourismusexperten. Alle mussten sich ins Thema einarbeiten. Fleckinger ist zudem verwundert, dass wieder Kompetenz und Entwicklungspotenzial einer Frau in Frage gestellt werden. Männer hingegen scheinen oft Aufgaben übernehmen zu können, ohne dass ihre Eignung öffentlich hinterfragt wird. Zu einem Badeunfall ist es heute in Norditalien gekommen, und zwar am Comersee. Dort ist am Nachmittag ein 10-jähriges Mädchen beim Schwimmen im See nicht mehr aufgetaucht. Und zwar an einer Stelle, an der Schwimmen verboten ist. Dort ist es in der Vergangenheit immer wieder zu Badeunfällen gekommen. Seit Stunden läuft eine große Suchaktion. Und letzte Wolken halten sich, morgen scheint wieder überall die Sonne. Mehr zum Wetter hören Sie gleich.
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6: Ja, weiter geht es mit diesem typischen Sommermix. Romy Gatterer.
7: Die Wolken halten gut Stand. Die Sonne schafft es immer wieder kurz durchzuscheinen. Es gibt noch im Sarental, Eisacktal und Grönertal ein paar Platzregen. Bei Nordföhn messen wir gerade in Kasselbell 28 Grad, in Blumau 26, in Flersch 20 und in St. Martin in Thurn 19 Grad. Am Mittwochmorgen steht die Sonne wieder ganz oben auf der Liste. Es gibt ein paar Wölkchen, aber die sind nicht weiter tragisch. Es gibt 24 bis 30 Grad maximal.
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7: Es stockt auf der Brenner Staatsstraße südlich von Kolmann unterhalb Dreibrücken. Dort wird asphaltiert. Es stockt in beiden Fahrtrichtungen ca. 1 Kilometer zurück. Überlastet ist noch die Bustadaler Staatsstraße in Fahrtrichtung Innichen zwischen St. Sigmund und Kirns. Eingebremst werden sie noch auf den üblichen Straßen im Feierabendverkehr in unseren Städten Bozen, Meran, Brixen und Bruneck. Auf der Brenner Autobahn, da passt's.
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6: Schönen Abend Südtirol, und es steigt so langsam die Nervosität. Die Spannung beim Lido am Kalterer See, fluten gleich Konzertfans die Liegewiese. Heute das große Konzert von Italo-Popstar Neck bei den Kalterer See spielen. Wir schalten gleich dorthin nach drei Hits nonstop.

0: ist es. Flashback. Einen schönen Dienstagabend auf Südtirol 1. Der Countdown, der läuft nicht mehr lange. Um 21 Uhr wird es laut um den Kalterer See. Neck bringt die Seebühne zum Beben. Jetzt geht's aufs Gelände und in der Schlange vor dem Lido ein Ultra-Fan. Alexandra aus Gargazon. Dominik Reich.
1: Alexandra, 21. Juli, wie lange steht dieser Tag schon fett angestrichen in deinem Kalender?
2: Also irgendwie schon seit 27 Jahren, weil der Neck ist ein Begleiter seit 27 Jahren. Ich habe auch selber schon auf Neck-Konzert gearbeitet, ich habe aber einfach zu wenig in der Nähe gehabt.
1: Welcher Song ist für dich einfach Gänsehaut? Mein Bruder hat ja so viele Hits. Ja. Welches könntest du uns jetzt kurz vorsingen?
2: Ja, jetzt den Titel weiß ich nicht, aber...

0: voi!
1: Bravo!
2: Also es kann nur mehr der Next sein, der toppen, oder?
0: Ich hoffe, er holt mich auf der Bühne.
2: Wer weiß. Ja, und auch Manuela aus Bozen kann es kaum erwarten, bis es losgeht.
3: Ich freue mich direkt auf ein Zusammensein, die ganzen Leute zu sehen und die Freude, wirklich einmal ein schönes Konzert zu erleben. Und es ist richtig schön, um mal in seine schönen blauen Augen zu schauen.
4: Oh. Vorgeschmack aufs Konzert gibt's jetzt bei uns. Neck, Lascia che io sia.
5: Tieni tempo e canta con me.

0: One Republic, Need Your Love, einen schönen Abend auf Südtirol 1. Wir freuen uns über jeden Tropfen, der da vom Himmel fällt. Wasserknappheit in Südtirol. Jetzt gibt's ja auch die Verordnung dazu, untertags nicht mehr Gartenwassern. Romy Gatterer.
1: Der Winter war viel zu trocken, deshalb gibt's auch kaum Schmelzwasser. Die Flüsse führen wenig Wasser und die Quellen sind auch nicht mehr wirklich am Sprudeln. Der große Regen bleibt weiterhin aus. Morgen wieder viel Sonne, nur ein paar Wolken. Das wird wieder bis zu 31 Grad heiß.
0: Ja, und auch der Süden Italiens bräuchte etwas mehr Regen. Die Lage dort kritisch.
1: Einige Waldbrände wüten in Teilen Siziliens. Es gab mehr als 100 Einsätze. Parallel verschärft sich auch die Lage in Sardinien. Seit gestern Nachmittag kämpfen Einsatzkräfte mit Hubschraubern und Löschfahrzeugen gegen die Brände. In Oniferi in der Provinz Nuoro erreichten die Flammen den Ortsrand und bedrohten auch Wohnhäuser.
0: Hoffentlich ist die Lage bald unter Kontrolle und hoffentlich kommt auch der lang ersehnte Regen.
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5: Hallo an alle da draußen, da ist die Claudia aus Marling und es hört jetzt gleich meinen neuen Song Love You Better, da auf Südtirol 1.
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Nelly Furtado und James Morrison. Schönen Abend auf Südtirol 1 mit Roland Hillebrand. In so ziemlich genau einem Monat spielt James Morrison in Südtirol. Ein Star-Aufgebot in diesem Sommer ist ja fast ja nicht zum Glauben. Am 20. August in den Gärten von Schloss Trautmannsdorf. Schlag auf Schlag, dieser Konzertsommer. Schönen Abend, Südtirol. Baby!

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1: Bruno Mars, On My Soul.
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2: Schönen Abend, Südtirol. Ja, heute war es ein bisschen wechselhafter, morgen wird's ganz anders. Romy Gatterer.
3: Morgen ist die Sonne wieder die Nummer 1. Sie scheint verbreitet im ganzen Land. Ein paar harmlose Wolken sind noch mit dabei. Die Temperaturen steigen.

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0: Dalton. Südtirol 1 Live mit Roland Zillebrand und Jennifer Lopez. 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Gleich.
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1: Zunehmender Mond im Skorpion. Wir tanken neue Energie, bauen auf und stärken uns. Nadine Paris.
2: Das funktioniert jetzt besonders gut mit Nährstoffen. Kürbiskerne oder Cashewnüsse enthalten zum Beispiel viel Zink und Magnesium. Leinsamen und Walnüsse bieten entzündungshemmende Omega-3-Fettsäuren. Und wer mal wieder die Haare so richtig stärken will, am besten jetzt mit einer intensiven Haarkur. Unser Haar nimmt nun pflegende Stoffe und Feuchtigkeit besonders gut auf. Und die Bügelwäsche stellen wir an so einem Feuchtigkeitstag am besten über Nacht nach draußen. Dann tun wir uns beim Bügeln am nächsten Tag leichter.
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1: Martin Garrix und Ed Sheeran. Repeat it.
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bei uns sind Sie sofort informiert, wenn es passiert. Vorsicht, defektes Auto auf der Mebo. In Richtung Bozen zwischen Derlan und Filpian, gleich nach der Filpianer Kreuzung, steht es auf der rechten Fahrspur. Zwei Personen sind vom Fahrzeug ausgestiegen, melden uns Südtirol 1 Hörer. Fahren Sie besonders vorsichtig. Vorsicht, defektes Auto auf der Mebo in Richtung Bozen zwischen Derlan und Filpian, gleich nach der Filpianer Kreuzung. Sichere Fahrt.

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1: Alec Benjamin, einen schönen Abend ins Land. Ich bin Roland Hillebrand. Das war Südtirol 1 live für heute. Hier übernimmt Südtirols beste Musikmix. Bis morgen. Macht es gut. Tschüss und ciao.

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1: The Bowser.
2: Magnetic.
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8: Michael Schulte, Lovesick.
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1: Ariana Grande. Hate that I made you love me.
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1: Katy Perry.
2: Watch it burn.
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0: Happy. Neu auf Südtirol 1.
1: Michael Schulte, Lovesick. You got me lovesick.
0: Oh, you got me lovesick. 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